0: zu ziehen für den Terror. Hier in Moskau hingegen behauptete das Verteidigungsministerium, es seien Rüstungsbetriebe und Militäreinrichtungen angegriffen worden. Und es handle sich um eine Antwort auf die jüngsten Angriffe Kiews auf zivile Objekte hier in Russland. Aus Moskau, Ulf Mauder.
1: Friedensforscher sehen internationale Friedensmissionen zunehmend in Gefahr. Die Hauptgründe: sinkende Truppenzahlen, Finanzierungsprobleme und geopolitische Blockaden. Laut einem Bericht des SIPRI-Instituts fiel die Zahl der UN-Blauhelme und anderer Einsatzkräfte bei Friedensoperationen 2025 auf den niedrigsten Stand seit mindestens 25 Jahren. Nach einem Bericht der Welt am Sonntag steuert Deutschland auf einen Einbürgerungsrekord zu. Der innenpolitische Sprecher der Unionsfraktion, Alexander Trom, fordert daher, die Einbürgerungsfrist wieder auf 8 Jahre zu verlängern.
2: Der CDU-Politiker möchte auch die doppelte Staatsbürgerschaft beschränken. Die SPD wird da jedoch kaum mitgehen. Bei den Koalitionsverhandlungen konnte die Union die höheren Einbürgerungshürden zumindest nicht durchsetzen, verriet Trom der Welt. Aus der Opposition kommt auch direkt Empörung. Die linken Migrationspolitikerin Clara Bünger bezeichnete die Vorschläge als Schlag ins Gesicht all jener, die seit Jahren hart arbeiten und längst Teil dieser Gesellschaft sind. Aus Berlin, Babette Büchner.
1: Und noch zum Sport. Formel-1-Pilot Kimi Antonelli hat im Mercedes den Grand Prix von Kanada gewonnen. Es war der 4. Sieg in Folge für den 19-jährigen Italiener. Er baute seinen Vorsprung in der WM-Wertung auf seinen Teamkollegen George Russell auf 43 Punkte aus. Russell musste seinen Wagen in der 30. Runde wegen eines Defekts vorzeitig abstellen. Zweiter in Montreal wurde Lewis Hamilton im Ferrari. Max Verstappen belegte im Red Bull Platz 3.
3: Und jetzt das Wetter für das Emsland und die Grafschaft Bentheim.
4: In der Nacht ist es überwiegend wolkenlos bei Temperaturen von 10 bis 12 Grad. Am Montag scheint dann die Sonne von früh bis spät von einem überwiegend wolkenlosen Himmel. Die Temperaturen steigen an auf bis zu 29 Grad. Am Dienstag gibt es dann mit einem Mix aus Sonne und Wolken weiterhin sommerliches und freundliches Wetter bei bis zu 27 Grad.
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1: Ich bin Uli Reitinger. Heute wird das erste große richtungsweisende Lehrschreiben von Papst Leo veröffentlicht. Es trägt den Titel Magnifica Humanitas, zu Deutsch die großartige Menschheit. Das Thema ist sehr modern. Es geht um die Bewahrung des Menschen im Zeitalter der künstlichen Intelligenz.
2: Was passiert mit uns im Zeitalter von KI? Wo bleibt die Menschlichkeit? Leo macht sich da große Sorgen. Warnt hier auch schon vor Deepfakes oder dass ein Chatbot den Freund ersetzt? Was genau in seinem Lehrschreiben steht, also quasi in seinem Regierungsprogramm, das ist noch nicht bekannt. Aber er will es persönlich vorstellen und das ist ungewöhnlich. Überraschend auch, dass ein Gast hier mit dabei ist, der Mitbegründer eines bekannten KI-Unternehmens. Aus Rom, Claudia Wächter.
1: Bundeskanzler Merz hat die massiven russischen Angriffe auf die ukrainische Hauptstadt Kiew scharf verurteilt. Merz sprach auf der Plattform X von einer rücksichtslosen Eskalation. Deutschland stehe weiter fest an der Seite der Ukraine. Ähnlich äußerte sich auch Außenminister Wadefuhl. Russlands Raketenterror sei schockierend. Der Einsatz einer Oreschnik sei eine weitere Eskalation, so Wadefuhl. Russland hatte in der vergangenen Nacht die wegen ihrer Zerstörungskraft besonders gefürchtete Oreschnik-Rakete eingesetzt. Deutschland genießt das heiße Pfingstwochenende. Es ist voll an den Badestellen und in Frei- und Schwimmbädern. Das führt unweigerlich auch zu Badeunfällen. Dabei sind in diesen Tagen mehrere Menschen ums Leben gekommen, darunter auch ein 11- und ein 14-jähriger Junge.
3: So mancher Bademeister dürfte die Tage mit einem mulmigen Gefühl am Beckenrand sitzen. Denn noch immer gibt es laut DLRG viel zu viele Nichtschwimmer im Land. In etlichen Schwimm- und Freibädern gilt mittlerweile die Regel, ohne Bronzeabzeichen geht's ohne erwachsene Begleitung auch nicht hinein. Große Gefahren lauern auch an unbeaufsichtigten Badestellen. Tanja Wagner, Nachrichtenredaktion.
1: Noch zum Sport. In der Formel 1 hat Mercedes-Pilot Kimi Antonelli das 4. Rennen in Folge gewonnen. Der 19 Jahre alte Italiener setzte sich auch in Montreal beim Großen Preis von Kanada durch. Sein Teamkollege und schärfster Verfolger George Russell musste seinen Mercedes wegen eines technischen Defekts in der 30. Runde abstellen. Zweiter in Montreal wurde Lewis Hamilton im Ferrari. Der viermalige Weltmeister Max Verstappen belegte im Red Bull Platz 3.
4: Und jetzt das Wetter für das Emsland und die Grafschaft Bentheim.
5: In der Nacht ist es überwiegend wolkenlos bei Temperaturen von 10 bis 12 Grad. Am Montag scheint dann die Sonne von früh bis spät von einem überwiegend wolkenlosen Himmel. Die Temperaturen steigen an auf bis zu 29 Grad. Am Dienstag gibt es dann mit einem Mix aus Sonne und Wolken weiterhin sommerliches und freundliches Wetter bei bis zu 27 Grad.
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1: Ich bin Uli Reitinger. Sinkende Truppenzahlen, Finanzierungsprobleme und geopolitische Blockaden. Internationale Friedensmissionen sind in Gefahr. Das zeigt ein Bericht des Stockholmer SIPRI-Instituts. Demnach gab es in den vergangenen 25 Jahren nie so wenige UN-Blauhelme und andere Einsatzkräfte bei Friedensoperationen wie zuletzt.
2: Auch Friedensmissionen gab es weniger als im Jahr zuvor. Der Grund? Ein perfekter Sturm aus finanziellen und politischen Faktoren, sagen die Forscher. Allein den UN-Blauhelmen fehlten im vergangenen Jahr 2 Milliarden US-Dollar. Die USA schulden den Vereinten Nationen Milliarden an Mitgliedsbeiträgen, unter anderem für die Friedensmissionen. Die Finanzprobleme könnten dramatische Folgen haben. Mehr Konflikte, die zivile Bevölkerung härter treffen. Aus Stockholm, Julia Weschenbach.
1: Nach einem Jahr im Amt veröffentlicht Papst Leo heute seine erste Enzyklika. In dem mehr als 100 Seiten langen Lehrschreiben mit dem Titel Magnifica Humanitas, also großartige Menschheit, geht es um das Thema künstliche Intelligenz. Die erste Enzyklika in der Amtszeit eines neuen Papstes gilt vielfach als eine Art Regierungserklärung für dessen Pontifikat. Bei der Vorstellung im Vatikan wird der Papst selbst dabei sein. Das gab es nach Angaben der katholischen Kirche noch nie. Unionspolitiker wollen die Einbürgerungsregeln wieder verschärfen. Sie sprechen sich für längere Fristen und Einschränkungen bei der doppelten Staatsbürgerschaft aus. Zuvor hatte die Welt am Sonntag von einem neuen Einbürgerungsrekord berichtet.
3: CDU-Innenexperte Alexander Trumm bezeichnete die Turbo-Einbürgerung ab 3 Jahren als Fehler. Seiner Ansicht nach sollten sich Ausländer eine Niederlassungserlaubnis erst erarbeiten müssen und dann könne die Einbürgerungsfrist beginnen oder generell auf 8 Jahre festgelegt werden. Hessens Innenminister Poseck schlug vor, die doppelte Staatsbürgerschaft nur in Ausnahmefällen zu genehmigen, weil sie seiner Ansicht nach die Integration erschwert. Tanja Wagner, Nachrichtenredaktion.
1: Und noch zum Sport. Mercedes-Pilot Kimi Antonelli hat auch den Grand Prix von Kanada gewonnen und damit sein 4. Formel-1-Rennen nacheinander für sich entschieden. Der 19-jährige Italiener baute seinen Vorsprung in der WM-Wertung auf 43 Punkte aus. Zweiter in Montreal wurde Lewis Hamilton im Ferrari. Der 4-malige Weltmeister Max Verstappen belegte im Red Bull Platz 3.
4: Und jetzt das Wetter für das Emsland und die Grafschaft Bentheim.
5: Und erscheint heute am Pfingstsonntag die Sonne von einem überwiegend makellosen blauen Himmel von früh bis spät und die Temperaturen weiterhin sommerlich bei 27 bis 29 Grad. Morgen gibt es dann, was Temperaturen betrifft, nochmal eins drauf. Bei bis zu 31 Grad scheint die Sonne weiterhin von früh bis spät.
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1: Ich bin Uli Reitinger. Die deutsche Industrie konnte im ersten Quartal erstmals seit fast 3 Jahren den Umsatz steigern. Trotzdem werden weiter im großen Stil Jobs abgebaut. Das zeigt eine Studie der Beratungsgesellschaft EY auf Basis von Daten des Statistischen Bundesamts. Besonders betroffen sind 2 Schlüsselbranchen der deutschen Wirtschaft.
2: Vor allem die Autoindustrie steckt weiter in der Krise. In den ersten 3 Monaten gingen hier rund 32.000 Arbeitsplätze verloren. Im Maschinenbau waren es 22.000. Auch wenn der Umsatz zu Jahresbeginn nach 10 Quartalen mit Rückgängen endlich wieder leicht im Plus war, die Belastungen wiegen schwer. Hohe Energie- und Arbeitskosten, Konkurrenz aus China und US-Zölle. Bei vielen Unternehmen werden Sparprogramme angeschoben oder Produktionsstandorte ganz geschlossen. Diana Kramer, Nachrichtenredaktion.
1: Friedensforscher sehen internationale Friedensmissionen zunehmend in Gefahr. Die Hauptgründe? Sinkende Truppenzahlen, Finanzierungsprobleme und geopolitische Blockaden. In einem Bericht des SIPRI-Instituts fiel die Zahl der UN-Blauhelme und anderer Einsatzkräfte bei Friedensoperationen 2025 auf den niedrigsten Stand seit mindestens 25 Jahren. Ende Dezember betrug die Zahl demnach knapp 79.000. Heute wird das erste große richtungsweisende Lehrschreiben von Papst Leo veröffentlicht. Die Enzyklika trägt den Titel Magnifica Humanitas, zu Deutsch die großartige Menschheit. Das Thema ist sehr modern, es geht um die Bewahrung des Menschen im Zeitalter der künstlichen Intelligenz.
3: Was passiert mit uns im Zeitalter von KI? Wo bleibt die Menschlichkeit? Leo macht sich da große Sorgen. Warnt hier auch schon vor Deepfakes oder dass ein Chatbot den Freund ersetzt? Was genau in seinem Lehrschreiben steht, also quasi in seinem Regierungsprogramm, das ist noch nicht bekannt. Aber er will es persönlich vorstellen und das ist ungewöhnlich. Überraschend auch, dass ein Gast hier mit dabei ist, der Mitbegründer eines bekannten KI-Unternehmens. Aus Rom, Claudia Wächter.
1: Zum Sport. Formel-1-Pilot Kimi Antonelli hat im Mercedes den Grand Prix von Kanada gewonnen. Es war der 4. Sieg in Folge für den 19-jährigen Italiener. Er baute seinen Vorsprung in der WM-Wertung auf seinen Teamkollegen George Russell auf 43 Punkte aus. Zweiter in Montreal wurde Lewis Hamilton im Ferrari. Max Verstappen belegte im Red Bull Platz 3.
4: Und jetzt das Wetter für das Emsland und die Grafschaft Bentheim.
5: Und da scheint heute am Pfingstsonntag die Sonne von einem überwiegend makellosen blauen Himmel von früh bis spät und die Temperaturen weiterhin sommerlich bei 27 bis 29 Grad. Morgen gibt es dann, was Temperaturen betrifft, nochmal eins drauf. Bei bis zu 31 Grad scheint die Sonne weiterhin von früh bis spät.
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1: Ich bin Katrin Müller. Sinkende Truppenzahlen, Finanzierungsprobleme und geopolitische Blockaden. Internationale Friedensmissionen sind in Gefahr. Das zeigt ein Bericht des Stockholmer SIPRI-Instituts. Demnach waren in den vergangenen 25 Jahren nie so wenige UN-Blauhelme und andere Einsatzkräfte an Friedensoperationen beteiligt wie zuletzt.
2: Auch Friedensmissionen gab es weniger als im Jahr zuvor. Der Grund? Ein perfekter Sturm aus finanziellen und politischen Faktoren, sagen die Forscher. Allein den UN-Blauhelmen fehlten im vergangenen Jahr 2 Milliarden US-Dollar. Die USA schulden den Vereinten Nationen Milliarden an Mitgliedsbeiträgen, unter anderem für die Friedensmissionen. Die Finanzprobleme könnten dramatische Folgen haben. Mehr Konflikte, die zivile Bevölkerung härter treffen. Aus Stockholm, Julia Weschenbach.
1: Die deutsche Industrie hat im ersten Quartal erstmals seit 2023 den Umsatz gesteigert, baut aber weiter im großen Stil Jobs ab. Das zeigt eine Studie der Beratungsgesellschaft EY, die auf Daten des Statistischen Bundesamts basiert. Demnach sank die Zahl der Beschäftigten in der Industrie zum Ende des ersten Quartals auf rund 5 Millionen Menschen. Ein Rückgang von mehr als 2% zum Vorjahreszeitraum. Am meisten Arbeitsplätze gingen unterm Strich in der Autoindustrie verloren. Die Deutsche Bahn will im Regionalverkehr wieder eine Pünktlichkeitsquote von mehr als 90% erreichen. Einen genauen Zeitplan gibt es dafür aber nicht. Ziel sei es vor allem, den Abwärtstrend schnell zu stoppen, so der Chef der DB Regionalverkehrstochter.
3: Eine Pünktlichkeitsquote von mehr als 90% gab es im Nahverkehr zuletzt im März 2025. Der Regio-Chef hofft, eine solche Quote in Zukunft stabil zu schaffen. Auf 28.000 Baustellen allein in diesem Jahr arbeiten sie daran, das marode Schienennetz wieder fit und damit die Züge wieder pünktlicher zu machen. Auch Änderungen am Fahrplan mit mehr Pufferzeiten und mit Joker-Gleisen, also Gleise, die extra freigehalten werden, um auf Störungen flexibler reagieren zu können, sollen die Züge pünktlicher machen. Uli Reitinger, Nachrichtenredaktion.
1: Nach einem Jahr im Amt veröffentlicht Papst Leo heute seine erste Enzyklika. In dem mehr als 100 Seiten langen Lehrschreiben mit dem Titel Magnifica Humanitas geht es um das Thema künstliche Intelligenz. Die erste Enzyklika in der Amtszeit eines neuen Papstes gilt vielfach als eine Art Regierungserklärung für dessen Pontifikat.
4: Und jetzt das Wetter für das Emsland und die Grafschaft Bentheim.
5: Und erscheint heute am Pfingstsonntag die Sonne von einem überwiegend makellosen blauen Himmel von früh bis spät und die Temperaturen weiterhin sommerlich bei 27 bis 29 Grad. Morgen gibt es dann, was Temperaturen betrifft, nochmal eins drauf. Bei bis zu 31 Grad scheint die Sonne weiterhin von früh bis spät.
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1: Ich bin Katrin Müller. Die deutsche Industrie konnte im ersten Quartal erstmals seit fast 3 Jahren den Umsatz steigern. Trotzdem werden weiter im großen Stil Jobs abgebaut. Das zeigt eine Studie der Beratungsgesellschaft EY auf Basis von Daten des Statistischen Bundesamts. Besonders betroffen sind 2 Schlüsselbranchen der deutschen Wirtschaft.
2: Vor allem die Autoindustrie steckt weiter in der Krise. In den ersten 3 Monaten gingen hier rund 32.000 Arbeitsplätze verloren. Im Maschinenbau waren es 22.000. Auch wenn der Umsatz zu Jahresbeginn nach 10 Quartalen mit Rückgängen endlich wieder leicht im Plus war, die Belastungen wiegen schwer. Hohe Energie- und Arbeitskosten, Konkurrenz aus China und US-Zölle. Während jahrelang der Fachkräftemangel eines der großen Probleme war, sind es jetzt Überkapazitäten. Bei vielen Unternehmen werden Sparprogramme angeschoben oder Produktionsstandorte ganz geschlossen. Diana Kramer, Nachrichtenredaktion.
1: Friedensforscher sehen internationale Friedensmissionen zunehmend in Gefahr. Die Hauptgründe: sinkende Truppenzahlen, Finanzierungsprobleme und geopolitische Blockaden. Laut einem Bericht des SIPRI-Instituts fiel die Zahl der UN-Blauhelme und anderer Einsatzkräfte bei Friedensoperationen 2025 auf den niedrigsten Stand seit mindestens 25 Jahren. Im vergangenen Jahr gab es 58 internationale Friedensmissionen in 34 Ländern oder Gebieten, 3 weniger als 2024. Die Diskussion um einen drohenden Kerosinmangel wegen des Iran-Kriegs verunsichert Reisende in Deutschland. Bei einer repräsentativen Umfrage für den Abrechnungsdienstleister SAP gab fast jeder 5. an, deswegen selbst bereits einen Flug storniert, umgebucht oder eine Stornierung durch die Airline erlebt zu haben.
3: Die Verunsicherung ist da, aber die Reisewilligen gehen unterschiedlich damit um. 2 Drittel sagen, wir haben umgeplant. So weicht fast jeder 2. auf Bahn oder Auto aus. Ähnlich viele buchen Flüge viel früher als gewohnt. Und ein knappes Drittel hat Reisepläne erstmal aufgeschoben. Mehrere Airlines haben zuletzt die Preise erhöht. Für den Fall eines echten Kerosinmangels hat Wirtschaftsministerin Reiche Gegenmaßnahmen angekündigt. Ursula Winkler, Nachrichtenredaktion.
1: Zum Sport. Mercedes-Pilot Kimi Antonelli hat auch den Grand Prix von Kanada gewonnen und damit sein 4. Formel-1-Rennen nacheinander für sich entschieden. 2. in Montreal wurde Lewis Hamilton im Ferrari. Max Verstappen belegte im Red Bull Platz 3.
4: Und jetzt das Wetter für das Emsland und die Grafschaft Bentheim.
5: Und da scheint heute am Pfingstsonntag die Sonne von einem überwiegend makellosen blauen Himmel von früh bis spät und die Temperaturen weiterhin sommerlich bei 27 bis 29 Grad. Morgen gibt es dann, was Temperaturen betrifft, nochmal eins drauf. Bei bis zu 31 Grad scheint die Sonne weiterhin von früh bis spät.
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1: Ich bin Katrin Müller. Sinkende Truppenzahlen, Finanzierungsprobleme und geopolitische Blockaden. Internationale Friedensmissionen sind in Gefahr. Das zeigt ein Bericht des Stockholmer SIPRI-Instituts. Demnach waren in den vergangenen 25 Jahren nie so wenige UN-Blauhelme und andere Einsatzkräfte an Friedensoperationen beteiligt wie zuletzt.
2: Auch Friedensmissionen gab es weniger als im Jahr zuvor. Der Grund? Ein perfekter Sturm aus finanziellen und politischen Faktoren, sagen die Forscher. Allein den UN-Blauhelmen fehlten im vergangenen Jahr 2 Milliarden US-Dollar. Die USA schulden den Vereinten Nationen Milliarden an Mitgliedsbeiträgen, unter anderem für die Friedensmissionen. Die Finanzprobleme könnten dramatische Folgen haben. Mehr Konflikte, die zivile Bevölkerung härter treffen. Aus Stockholm, Julia Weschenbach.
1: Die deutsche Industrie hat im ersten Quartal erstmals seit 2023 den Umsatz gesteigert, baut aber weiter im großen Stil Jobs ab. Das zeigt eine Studie der Beratungsgesellschaft EY, die auf Daten des Statistischen Bundesamts basiert. Demnach sank die Zahl der Beschäftigten in der Industrie zum Ende des ersten Quartals auf rund 5 Millionen Menschen. Ein Rückgang von mehr als 2% zum Vorjahreszeitraum. Am meisten Arbeitsplätze gingen unterm Strich in der Autoindustrie verloren. Die Deutsche Bahn will im Regionalverkehr wieder eine Pünktlichkeitsquote von mehr als 90% erreichen. Einen genauen Zeitplan gibt es dafür aber nicht. Ziel sei es vor allem, den Abwärtstrend schnell zu stoppen, so der Chef der DB Regionalverkehrstochter.
3: Eine Pünktlichkeitsquote von mehr als 90% gab es im Nahverkehr zuletzt im März 2025. Der Regio-Chef hofft, eine solche Quote in Zukunft stabil zu schaffen. Auf 28.000 Baustellen allein in diesem Jahr arbeiten sie daran, das marode Schienennetz wieder fit und damit die Züge wieder pünktlicher zu machen. Auch Änderungen am Fahrplan mit mehr Pufferzeiten und mit Joker-Gleisen, also Gleise, die extra freigehalten werden, um auf Störungen flexibler reagieren zu können, sollen die Züge pünktlicher machen. Uli Reitinger, Nachrichtenredaktion.
1: Zum Sport. Mercedes-Pilot Kimi Antonelli hat auch den Grand Prix von Kanada gewonnen und damit sein 4. Formel-1-Rennen nacheinander für sich entschieden. Zweiter in Montreal wurde Lewis Hamilton im Ferrari, Max Verstappen belegte im Red Bull Platz 3.
4: Und jetzt das Wetter für das Emsland und die Grafschaft Bentheim.
5: Und da scheint heute am Pfingstsonntag die Sonne von einem überwiegend makellosen blauen Himmel von früh bis spät und die Temperaturen weiterhin sommerlich bei 27 bis 29 Grad. Morgen gibt es dann, was Temperaturen betrifft, nochmal eins drauf. Bei bis zu 31 Grad scheint die Sonne weiterhin von früh bis spät.
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1: Ich bin Katrin Müller. Die deutsche Industrie konnte im ersten Quartal erstmals seit fast 3 Jahren den Umsatz steigern. Trotzdem werden weiter im großen Stil Jobs abgebaut. Das zeigt eine Studie der Beratungsgesellschaft EY auf Basis von Daten des Statistischen Bundesamts. Besonders betroffen sind 2 Schlüsselbranchen der deutschen Wirtschaft.
2: Vor allem die Autoindustrie steckt weiter in der Krise. In den ersten 3 Monaten gingen hier rund 32.000 Arbeitsplätze verloren. Im Maschinenbau waren es 22.000. Auch wenn der Umsatz zu Jahresbeginn nach 10 Quartalen mit Rückgängen endlich wieder leicht im Plus war, die Belastungen wiegen schwer. Hohe Energie- und Arbeitskosten, Konkurrenz aus China und US-Zölle. Während jahrelang der Fachkräftemangel eines der großen Probleme war, sind es jetzt Überkapazitäten. Diana Kramer, Nachrichtenredaktion.
1: Friedensforscher sehen internationale Friedensmissionen zunehmend in Gefahr. Die Hauptgründe: sinkende Truppenzahlen, Finanzierungsprobleme und geopolitische Blockaden. Laut einem Bericht des SIPRI-Instituts fiel die Zahl der UN-Blauhelme und anderer Einsatzkräfte bei Friedensoperationen 2025 auf den niedrigsten Stand seit mindestens 25 Jahren. Im vergangenen Jahr gab es 58 internationale Friedensmissionen in 34 Ländern oder Gebieten, 3 weniger als 2024. Die Diskussion um einen drohenden Kerosinmangel wegen des Iran-Kriegs verunsichert Reisende in Deutschland. Bei einer repräsentativen Umfrage für den Abrechnungsdienstleister SAP gab fast jeder 5. an, deswegen selbst bereits einen Flug storniert, umgebucht oder eine Stornierung durch die Airline erlebt zu haben.
3: Die Verunsicherung ist da, aber die Reisewilligen gehen unterschiedlich damit um. 2 Drittel sagen, wir haben umgeplant. So weicht fast jeder 2. auf Bahn oder Auto aus. Ähnlich viele buchen Flüge viel früher als gewohnt. Und ein knappes Drittel hat Reisepläne erstmal aufgeschoben. Mehrere Airlines haben zuletzt die Preise erhöht. Für den Fall eines echten Kerosinmangels hat Wirtschaftsministerin Reiche Gegenmaßnahmen angekündigt. Ursula Winkler, Nachrichtenredaktion.
1: Nach einem Jahr im Amt veröffentlicht Papst Leo heute seine erste Enzyklika. In dem mehr als 100 Seiten langen Lehrschreiben mit dem Titel Magnifica Humanitas geht es um das Thema künstliche Intelligenz. Die erste Enzyklika in der Amtszeit eines neuen Papstes gilt vielfach als eine Art Regierungserklärung für dessen Pontifikat.
4: Und jetzt das Wetter für das Emsland und die Grafschaft Bentheim.
5: Und erscheint heute am Pfingstsonntag die Sonne von einem überwiegend makellosen blauen Himmel von früh bis spät und die Temperaturen weiterhin sommerlich bei 27 bis 29 Grad. Morgen gibt es dann, was Temperaturen betrifft, nochmal eins drauf. Bei bis zu 31 Grad scheint die Sonne weiterhin von früh bis spät.
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1: Ich bin Katrin Müller. US-Präsident Donald Trump macht widersprüchliche Aussagen zum Stand der Friedensverhandlungen mit dem Iran. Ein Deal stehe kurz bevor, schrieb Trump am Samstag. Gestern hieß es von ihm dann wieder, es dürfe nichts überstürzt werden. Dennoch ist der Ölpreis wegen der Hoffnung auf ein Abkommen gesunken.
2: Der auch für unsere Spritpreise wichtige Ölpreis ist wieder auf unter 100 US-Dollar pro Barrel gefallen. Durch den Iran-Krieg war der Preis zwischenzeitlich auf bis zu 125 Dollar gestiegen. Vorher lag er bei etwa 70 Dollar. Teil eines Abkommens soll auf jeden Fall sein, dass die für den Ölhandel wichtige Straße von Hormuz wieder komplett öffnet. Wichtigster Streitpunkt sind Eindämmung und Kontrolle des iranischen Atomprogramms. Nachdem es Trump nicht gelungen ist, die Führung des Irans durch den Krieg zu stürzen, braucht er irgendeinen Erfolg. Jan-Henner Reitze, Nachrichtenredaktion.
1: Die deutsche Industrie hat im ersten Quartal erstmals seit 2023 den Umsatz gesteigert, baut aber weiter im großen Stil Jobs ab. Das zeigt eine Studie der Beratungsgesellschaft EY, die auf Daten des Statistischen Bundesamts basiert. Demnach sank die Zahl der Beschäftigten in der Industrie zum Ende des ersten Quartals deutlich auf rund 5 Millionen Menschen. Am meisten Arbeitsplätze gingen unterm Strich in der Autoindustrie verloren. Das erste große richtungsweisende Lehrschreiben von Papst Leo wird heute veröffentlicht. Es trägt den Titel Magnifica Humanitas, zu Deutsch die großartige Menschheit. Das Thema ist sehr modern. Es geht um die Bewahrung des Menschen im Zeitalter der künstlichen Intelligenz.
3: Was passiert mit uns im Zeitalter von KI? Wo bleibt die Menschlichkeit? Leo macht sich da große Sorgen. Warnt hier auch schon vor Deepfakes oder dass ein Chatbot den Freund ersetzt? Was genau in seinem Lehrschreiben steht, also quasi in seinem Regierungsprogramm, das ist noch nicht bekannt, aber er will es persönlich vorstellen und das ist ungewöhnlich. Überraschend auch, dass ein Gast hier mit dabei ist, der Mitbegründer eines bekannten KI-Unternehmens. Aus Rom, Claudia Wächter.
1: Die Deutsche Bahn will im Regionalverkehr wieder eine Pünktlichkeitsquote von mehr als 90% erreichen. Einen genauen Zeitplan gibt es dafür aber nicht. Eine so hohe Pünktlichkeitsquote gab es im Nahverkehr zuletzt im März 2025. Ziel sei es, wieder stabil über dieses Niveau zu kommen, so der Chef der Regio-Tochter des DB-Konzerns.
4: Und jetzt das Wetter für das Emsland und die Grafschaft Bentheim.
5: Und da scheint heute am Pfingstsonntag die Sonne von einem überwiegend makellosen blauen Himmel von früh bis spät und die Temperaturen weiterhin sommerlich bei 27 bis 29 Grad. Morgen gibt es dann, was Temperaturen betrifft, nochmal eins drauf. Bei bis zu 31 Grad scheint die Sonne weiterhin von früh bis spät.
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1: Ich bin Katrin Müller. Beflügelt von der Hoffnung auf ein Friedensabkommen im Irankrieg und deutlich fallenden Ölpreisen haben die Börsen weltweit deutliche Zugewinne verbucht. Der DAX stieg in den ersten Handelsminuten auf 25.180 Punkte und erreichte damit das höchste Niveau seit dem Tag vor Kriegsbeginn im Iran Ende Februar. Die USA stehen nach Angaben von Präsident Trump vor einem Rahmenabkommen mit Teheran und der Wiedereröffnung der Straße von Hormuz. Allerdings dämpfte Trump auch Hoffnungen auf ein schnelles Abkommen. Die deutsche Industrie konnte im ersten Quartal erstmals seit fast 3 Jahren den Umsatz steigern. Trotzdem werden weiter im großen Stil Jobs abgebaut. Das zeigt eine Studie der Beratungsgesellschaft EY auf Basis von Daten des Statistischen Bundesamts. Besonders betroffen sind 2 Schlüsselbranchen der deutschen Wirtschaft.
2: Vor allem die Autoindustrie steckt weiter in der Krise. In den ersten 3 Monaten gingen hier rund 32.000 Arbeitsplätze verloren. Im Maschinenbau waren es 22.000. Auch wenn der Umsatz zu Jahresbeginn nach 10 Quartalen mit Rückgängen endlich wieder leicht im Plus war, die Belastungen wiegen schwer. Hohe Energie- und Arbeitskosten, Konkurrenz aus China und US-Zölle. Während jahrelang der Fachkräftemangel eines der großen Probleme war, sind es jetzt Überkapazitäten. Diana Kramer, Nachrichtenredaktion.
1: Die Diskussion um einen drohenden Kerosinmangel wegen des Irankriegs verunsichert Reisende in Deutschland. Bei einer repräsentativen Umfrage für den Abrechnungsdienstleister SAP gab fast jeder 5. an, deswegen selbst bereits einen Flug storniert, umgebucht oder eine Stornierung durch die Airline erlebt zu haben.
3: Die Verunsicherung ist da, aber die Reisewilligen gehen unterschiedlich damit um. 2 Drittel sagen, wir haben umgeplant. So weicht fast jeder 2. auf Bahn oder Auto aus. Ähnlich viele buchen Flüge viel früher als gewohnt. Und ein knappes Drittel hat Reisepläne erstmal aufgeschoben. Mehrere Airlines haben zuletzt die Preise erhöht. Für den Fall eines echten Kerosinmangels hat Wirtschaftsministerin Reiche Gegenmaßnahmen angekündigt. Ursula Winkler, Nachrichtenredaktion.
1: Nach einem Jahr im Amt veröffentlicht Papst Leo heute seine erste Enzyklika. In dem mehr als 100 Seiten langen Lehrschreiben mit dem Titel Magnifica Humanitas geht es um das Thema künstliche Intelligenz. Die erste Enzyklika in der Amtszeit eines neuen Papstes gilt vielfach als eine Art Regierungserklärung für dessen Pontifikat.
4: Und jetzt das Wetter für das Emsland und die Grafschaft Bentheim.
5: Und da scheint heute am Pfingstsonntag die Sonne von einem überwiegend makellosen blauen Himmel von früh bis spät und die Temperaturen weiterhin sommerlich bei 27 bis 29 Grad. Morgen gibt es dann, was Temperaturen betrifft, nochmal eins drauf. Bei bis zu 31 Grad scheint die Sonne weiterhin von früh bis spät.
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1: Ich bin Katrin Müller. Auch Beamte sollten in die gesetzliche Krankenversicherung einbezogen werden, findet der Wirtschaftsweise Achim Truger. Dass Beamte da rausgehalten werden, halte er für völlig falsch. Durch ihr gutes Gehalt könnten sie die Kassenlage der GKV durchaus stärken, sagte der Ökonom der Neuen Osnabrücker Zeitung. Beamte sind in der Regel nicht gesetzlich, sondern privat krankenversichert. Truger stellte auch in Frage, ob es überhaupt so viele Beamte braucht. Lehrer und Professoren beispielsweise müssten seiner Meinung nach nicht zwingend verbeamtet werden. US-Präsident Donald Trump macht widersprüchliche Aussagen zum Stand der Friedensverhandlungen mit dem Iran. Ein Deal stehe kurz bevor, schrieb Trump am Samstag. Gestern hieß es dann von ihm wieder, es dürfe nichts überstürzt werden. Dennoch ist der Ölpreis wegen der Hoffnung auf ein Abkommen gesunken.
2: Der auch für unsere Spritpreise wichtige Ölpreis ist wieder auf unter 100 US-Dollar pro Barrel gefallen. Durch den Iran-Krieg war der Preis zwischenzeitlich auf bis zu 125 Dollar gestiegen. Vorher lag er bei etwa 70 Dollar. Teil eines Abkommens soll auf jeden Fall sein, dass die für den Ölhandel wichtige Straße von Hormuz wieder komplett öffnet. Wichtigster Streitpunkt sind Eindämmung und Kontrolle des iranischen Atomprogramms. Nachdem es Trump nicht gelungen ist, die Führung des Irans durch den Krieg zu stürzen, braucht er irgendeinen Erfolg. Jan-Henner Reitz, Nachrichtenredaktion.
1: In Deutschland sind mehr als 1.900 Kinder als vermisst gemeldet, etwas mehr als vor einem Jahr. Das teilte das Bundeskriminalamt der Deutschen Presseagentur zum heutigen Tag der vermissten Kinder mit.
3: Elternteile entziehen dem Ex-Partner die gemeinsamen Kinder, Teenies reißen nach einem Streit mit den Eltern aus oder minderjährige Flüchtlinge sind plötzlich nicht mehr zu finden. Hinter jeder Vermisstenmeldung steckt ein Schicksal. Aber die gute Nachricht ist, die allermeisten Fälle, mehr als 96%, können laut BKA in den ersten 3 Monaten aufgeklärt werden. Nur bei einem sehr geringen Teil müsse von einem Unglücksfall oder einer Straftat ausgegangen werden, heißt es von den Ermittlern. Aber es gibt auch Fälle, die ungeklärt bleiben. Der älteste Vermisstenfall ohne klare Spur ist schon fast 70 Jahre alt. Ursula Winkler, Nachrichtenredaktion.
1: Die Deutsche Bahn will im Regionalverkehr wieder eine Pünktlichkeitsquote von mehr als 90% erreichen. Einen genauen Zeitplan gibt es dafür aber nicht. Eine so hohe Pünktlichkeitsquote gab es im Nahverkehr zuletzt im März 2025. Ziel sei es, wieder stabil über dieses Niveau zu kommen, so der Chef der Regio-Tochter des DB-Konzerns.
4: Und jetzt das Wetter für das Emsland und die Grafschaft Bentheim.
5: Und da ist es auch am Nachmittag super sonnig und sommerlich warm bei 27 bis 29 Grad. Auch am Dienstag scheint die Sonne von früh bis spät. Die Temperaturen steigen auf 29 bis 31 Grad.
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allen Zuhörern der Anspektwelle einen wunderschönen Pfingstmontag. Hier sind wir aus dem Studio Emlichheim, die Gerd Schlagerbox-Sendung am Pfingstmontag 2026.

Wie gesagt, hier ist für euch die Gerd Schlagerbox-Sendung aus dem M2-Welle-Studio Emlichheim. Und wenn ihr jemanden grüßen möchtet, kann natürlich gerne gemacht werden am Pfingstmontag unter der Nummer 0162 305 33 7 und die 9. Und dann geht's auch gleich los mit dem ersten Gruß. Und jetzt kommt die von Moni aus Nordhorn. Hey, der Gerd ist da. Ich glaube, da gibt es auch eine Platte von. Schauen wir mal, ob wir die finden können. Ne? Hier nochmal die Nummer für euch. 0162 305 33 7 und die 9.

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1: Ich bin Katrin Müller. Auch Beamte sollten in die gesetzliche Krankenversicherung einbezogen werden, findet der Wirtschaftsweise Achim Truger. Dass Beamte da rausgehalten werden, halte er für völlig falsch. Durch ihr gutes Gehalt könnten sie die Kassenlage der GKV durchaus stärken, sagte der Ökonom der Neuen Osnabrücker Zeitung. Beamte sind in der Regel nicht gesetzlich, sondern privat krankenversichert. Truger stellte auch in Frage, ob es überhaupt so viele Beamte braucht. Lehrer und Professoren beispielsweise müssten seiner Meinung nach nicht zwingend verbeamtet werden. Die deutsche Industrie konnte im ersten Quartal erstmals seit fast 3 Jahren den Umsatz steigern. Trotzdem werden weiter im großen Stil Jobs abgebaut. Das zeigt eine Studie der Beratungsgesellschaft EY auf Basis von Daten des Statistischen Bundesamts. Besonders betroffen sind 2 Schlüsselbranchen der deutschen Wirtschaft.
2: Vor allem die Autoindustrie steckt weiter in der Krise. In den ersten 3 Monaten gingen hier rund 32.000 Arbeitsplätze verloren. Im Maschinenbau waren es 22.000. Auch wenn der Umsatz zu Jahresbeginn nach 10 Quartalen mit Rückgängen endlich wieder leicht im Plus war, die Belastungen wiegen schwer. Hohe Energie- und Arbeitskosten, Konkurrenz aus China und US-Zölle. Während jahrelang der Fachkräftemangel eines der großen Probleme war, sind es jetzt Überkapazitäten. Diana Kramer, Nachrichtenredaktion.
1: Die Diskussion um einen drohenden Kerosinmangel wegen des Iran-Kriegs verunsichert Reisende in Deutschland. Bei einer repräsentativen Umfrage für den Abrechnungsdienstleister SAP gab fast jeder 5. an, deswegen selbst bereits einen Flug storniert, umgebucht oder eine Stornierung durch die Airline erlebt zu haben.
3: Die Verunsicherung ist da, aber die Reisewilligen gehen unterschiedlich damit um. 2 Drittel sagen, wir haben umgeplant. So weicht fast jeder 2. auf Bahn oder Auto aus. Ähnlich viele buchen Flüge viel früher als gewohnt. Und ein knappes Drittel hat Reisepläne erstmal aufgeschoben. Mehrere Airlines haben zuletzt die Preise erhöht. Für den Fall eines echten Kerosinmangels hat Wirtschaftsministerin Reiche Gegenmaßnahmen angekündigt. Ursula Winkler, Nachrichtenredaktion.
1: Die Deutsche Bahn will im Regionalverkehr wieder eine Pünktlichkeitsquote von mehr als 90% erreichen. Einen genauen Zeitplan gibt es dafür aber nicht. Eine so hohe Pünktlichkeitsquote gab es im Nahverkehr zuletzt im März 2025. Ziel sei es, wieder stabil über dieses Niveau zu kommen, so der Chef der Regio-Tochter des DB-Konzerns.
4: Und jetzt das Wetter für das Emsland und die Grafschaft Bentheim.
5: Und da ist es auch am Nachmittag super sonnig und sommerlich warm bei 27 bis 29 Grad. Auch am Dienstag scheint die Sonne von früh bis spät. Die Temperaturen steigen auf 29 bis 31 Grad.
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Und hier sind wir wieder aus dem Studio Emlichheim. Hier ist der Dirk A. aus Geeste. Ich grüße alle, die mich kennen, und wünsche euch einen wunderschönen Pfingstmontag. Moin Gerd, schöne Grüße an den ganzen Rickling-Clan und an das Königspaar von Estring und alle, die gestern nicht da waren. Kronbacher steht kalt, Oma Karin und Opa Gerd freuen sich. Moin, ich grüße das Trecker-Track-Team Thüne, die heute ihr Sommerfest bei Klöte MC Muff feiern. Und ich wünsche mir drei weiße Tauben. Gruß kommt von der Erdbeermütze.

Und alle, die dabei sind heute bei der Sendung, ein herzliches Willkommen hier auf eurer Ems-Fechtewelle. Seid gegrüßt. Auch ihr könnt natürlich die Sendung mitgestalten unter der Nummer 0162 305 33 7 und die 9.

Hallo liebe Team oder Radioteam, ich grüße meine Mama Thea aus Rastorf. Wunschtitel wäre von Angelika Milster, weil ich dich liebe. Und die Gruß kommt von Jutta aus Bokost. Schönen Pfingstmontag wünsche ich dir, Gerd, und alle Zuhörer und die mich kennen. Musikwunsch wäre Wind mit meinem Kompliment. Das kommt von Johann aus Völner Königsfeen.

Ich höre immer noch die Gerd Schlafboxsendung aus dem Zwecksquelle Studio Emlichheim. Hallo Gerd, schöne Pfingsten, Montag und Grüße gehen an Moni aus Papenburg sowie auch jemand Margret aus Papenburg und Wunschtitel Christina Stark, Barcelona, und das alles kommt von Radio Himmelbett mit Lady Mandy.

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1: Ich bin Babette Büchner. Der Wirtschaftsweise Achim Truger ist dafür, dass auch Beamte in die gesetzliche Krankenversicherung einzahlen. Er halte das bisherige System für völlig falsch, sagte Truger der Neuen Osnabrücker Zeitung.
2: Fast jeder deutsche Beamte ist privat versichert. Müssten sie mit ihren guten Gehältern in die gesetzliche Krankenversicherung, würde das Finanzprobleme der Kassen lindern, argumentiert Truger, der das aktuelle System für ungerecht hält. Zum Beispiel, weil gesetzlich Versicherte auch den Großteil der Beiträge von Bürgergeldempfängern mitbezahlen, sich Privatversicherte aber nicht an diesen Kosten beteiligen. Als Konsequenz warnt der Ökonom vor einer Zweiklassenmedizin. Die geplante Reform des Gesundheitssystems sieht nicht vor, Beamte in die gesetzlichen Kassen einzubeziehen. Aus Berlin Jan-Henner Reitzer.
1: Trotz großer Zustimmung sieht Bundesinnenminister Alexander Dobrindt ein Social-Media-Verbot für Kinder skeptisch. Er halte das für schwer durchsetzbar und deswegen auch wenig zielführend, sagte er den Funke-Medien. Dobrindt sieht auch die Familien in der Pflicht. Es sei eine Grundsatzentscheidung von Familien und Eltern, wann ein Kind ein Handy erhalte. Diese Verantwortung lasse sich nicht komplett abschieben. Alle reden über KI, auch der Papst. Im ersten Lehrschreiben seit seinem Amtsantritt warnt Leo vor Risiken von künstlicher Intelligenz. Er wolle KI entwaffnen, schreibt der Papst in dem 100 Seiten langen Dokument. Technik müsse dem Menschen dienen, nicht der Macht und dem Profit.
3: Leo befürchtet nämlich, dass Mitmenschlichkeit, die Menschenwürde und Beziehungen unter die Räder kommen. Wichtig ist ihm auch, dass Arbeit nicht entwertet wird, Stichwort KI als Jobkiller. Und er warnt davor, dass nur wenige Tech-Giganten am Ende alles kontrollieren. Deshalb plädiert er auch für einen KI-Ethik-Kodex weltweit. Und er sagt Nein zu KI-gesteuerten Waffen. Seine Botschaft, kein Algorithmus kann Krieg moralisch rechtfertigen. Aus Rom, Claudia Wächter.
1: Die Hoffnung auf ein Friedensabkommen im Iran lässt die Ölpreise sinken und hat auch die Börsen weltweit angeschoben. Der DAX stieg in den ersten Handelsminuten um 1,2% und damit auf das höchste Niveau seit dem Tag vor Kriegsbeginn im Iran Ende Februar. US-Präsident Donald Trump hatte gesagt, dass sein Rahmenabkommen mit dem Iran weitgehend ausgehandelt sei. Beide Seiten müssten sich aber Zeit nehmen, es dürfe keine Fehler geben.
4: Und jetzt das Wetter für das Emsland und die Grafschaft Bentheim.
5: Und da ist es auch am Nachmittag super sonnig und sommerlich warm bei 27 bis 29 Grad. Auch am Dienstag scheint die Sonne von früh bis spät. Die Temperaturen steigen auf 29 bis 31 Grad.
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0: guten Morgen. Schöne Grüße zu euch ins Studio. Liebe Grüße gehen an deinen treuen Zuhörer Helmut Cooper, meine allerbeste Freundin Marion und Reinhard mit den Kids. An Helene und schöne Grüße zu Christa. Auch liebe Grüße sende ich an Himmelbett mit Lady Mandy, an Anita aus Papenburg und an Alide. Mein Liedwunsch wäre noch was Schönes von den Amigos. Und ich grüße noch Nina und Hans, die ich einen schönen Pfingsttag wünsche. Ich wünsche allen einen schönen zweiten Pfingsttag. Und Moni aus Papenburg, danke.
1: Liebe Pfingstgrüße an euch ins Studio und an meinen Mann Reinhold. Schön, dass es dich gibt. Hab dich lieb. Und das kommt von deiner Andrea Wunschtitel, Andrea Berg, ja, ich will. Moin jetzt, schön dich auch an Pfingsten zu hören, bei diesem tollen Wetter. Was wäre Pfingsten ohne Gerd? Genau wie Ostern ohne Osterhase. Grüße aus Renkenberge von Rita und Rudi. Spiel bitte das Lied vom alten Jäger. Dankeschön.

Lieber Gerd, super Sendung. Ich grüße meine Jungs auf Ammerland. Stockel, du machst das richtig gut am Grill. Wir verbrennen uns hier den Pelz. Grüße an alle Dreierwalder. Dann kommt noch ein Gruß von Winfried Hilmes. Ja, dann grüß alle schön von mir. Auch wenn ich auf der Schwächtewelle nicht mehr zu hören bin. Aber vielleicht hören wir uns ja zum Sport-WM. Ich würde mich auf jeden Fall sehr freuen. Und das kam mir von Winfried Hilmes. Schönen Dank dafür.

Moin Gerd, super Sendung wieder. Wir sind hier gerade vom Trecker-Treck am Frühshoppen machen. Ich wünsche allen einen schönen Pfingstmontag. Schöne Grüße, Schwabi.

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1: Ich bin Babette Büchner. Der Wirtschaftsweise Achim Truger ist dafür, dass auch Beamte in die gesetzliche Krankenversicherung einzahlen. Er halte das bisherige System für völlig falsch, sagte Truger der Neuen Osnabrücker Zeitung. Durch ihr gutes Gehalt könnten sie die Finanzen der Kassen stärken. Er stellte auch in Frage, ob es überhaupt so viele Beamte braucht. Lehrer und Professoren müssten beispielsweise nicht zwingend verbeamtet werden. Sollte es ein Social-Media-Verbot für Kinder geben? Bundesinnenminister Alexander Dobrindt ist skeptisch. Er halte ein Verbot für schwer durchsetzbar und deswegen für wenig zielführend, sagte er den Funke-Medien.
2: Der Staat alleine könne mit Social Media verbundene Probleme nicht lösen und Familien und Eltern könnten ihre Verantwortung auch nicht komplett abschieben, findet Innenminister Dobrindt. Eltern müssten ja beispielsweise auch entscheiden, wann ihr Kind ein Handy bekommt, sagt der Minister. Diskutiert wird in Deutschland ein Social Media Verbot für Kinder unter 14 Jahren. Eine Expertenkommission arbeitet an Vorschlägen zum Thema, die im Sommer vorgestellt werden sollen. Eine Mehrheit der Deutschen spricht sich in Umfragen für ein Verbot aus. Katrin Müller, Nachrichtenredaktion.
1: US-Präsident Donald Trump hat widersprüchliche Aussagen zum Stand der Friedensverhandlungen mit dem Iran gemacht. Ein Deal stehe kurz bevor, schrieb Trump am Samstag. Gestern hieß es von ihm dann wieder, es dürfe nichts überstürzt werden. Die Hoffnung auf ein Abkommen hat trotzdem den Ölpreis sinken lassen.
3: Der auch für unsere Spritpreise wichtige Ölpreis ist wieder auf unter 100 US-Dollar pro Barrel gefallen. Durch den Iran-Krieg war der Preis zwischenzeitlich auf bis zu 125 Dollar gestiegen. Vorher lag er bei etwa 70 Dollar. Teil eines Abkommens soll auf jeden Fall sein, dass die für den Ölhandel wichtige Straße von Hormuz wieder komplett öffnet. Jan-Henner Reitze, Nachrichtenredaktion.
1: Das Thema künstliche Intelligenz treibt den Papst schon länger um. Deshalb macht er es zum Thema seiner ersten Enzyklika, eine Art Regierungserklärung. In dem Lehrschreiben warnt Leo vor Risiken von künstlicher Intelligenz und fordert strenge Richtlinien. Er wolle KI entwaffnen, schreibt der Papst in dem mehr als 100 Seiten langen Dokument. Technik müsse dem Menschen dienen, nicht der Macht oder dem Profit. Er sieht aber auch Chancen.
4: Und jetzt das Wetter für das Emsland und die Grafschaft Bentheim.
5: Und da ist es auch am Nachmittag super sonnig und sommerlich warm bei 27 bis 29 Grad. Auch am Dienstag scheint die Sonne von früh bis spät. Die Temperaturen steigen auf 29 bis 31 Grad.
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0: Grüße an Wilfried, alles Gute für ihn und an Ernst. Danke, sagt und Gruß Moni aus Papenburg. Liedwunsch wäre Brunner und Brunner, Liebe im Sand, danke. Ja, Mahlzeit, bitte mal begrüßen am Telefon.
1: Ja, hier ist Daniel Hemka. Moin.
0: Moin.
1: Du, wir hören eure Sendung hier gerade beim Trägertrack, wir haben unser Sommerfest.
0: Mhm.
1: Und ich wollte mal eben Bescheid sagen, dass das wieder super ist hier.
0: Das freut uns doch zu hören.
1: Könnt ihr das auch so senden oder wie läuft das?
0: Bist schon live drauf.
1: Das schon? Ja, das ist ja super.
0: Ja, wir
1: da
0: sind.
1: Da freue ich mich.
0: Ab und zu sind wir ja schnell.
1: Ja, das glaube ich. Ich rufe auch passend an zur vollen Stunde, ne?
0: Ja.
1: Ja, super. Weiter eine super Sendung und dann bis später.
0: Alles klar. Viel Spaß euch.
1: Jo, ciao.
0: Ja, tschüss.

Moin Gerd, wir grüßen den großen Kartoffelbauer Künnemann und den schönen Schuljungen Philipp Stockel, der sich gestern fein den Zahn lackiert hat. Grüße aus Dreierwalde vom BFDS. Moin und viele Grüße an Jakob und Leo, sowie auch eben an Matteo, der Familie Belling, der Familie Heyer und auch eben an die Verwandtschaft Ute Lastrup und an alle, die mich kennt und mag. Liedwunsch Octopus von Mountain Crew und die Gruten kommen von Christoph Ute Bösel. Moin, ich grüße alle Trecker-Treck-Freunde. Grüße kommen von Klöte. Schöne Grüße vom Trecker-Treck-Club Thüne. Grüße von Jumbo.

Ganz spezielle Grüße gehen in Richtung Twist zum Campingplatz Blaue Lagune. Und speziell eben an Melanie und Günther, die dort noch bis morgen verweilen. Und nochmal danke für den schönen Nachmittag gestern. Moin Grüße vom Kanal, geht nach Dreierwalde an alle, die zugehört haben. Und geile Nummer, liebe Grüße, Heuvers.

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Grüße vom Wahlhope aus dem Dortmund-Ems-Kanal auf massivem Alkoholkonsum. Hallo Gerte, super Sendung, Top-Stimmung, viele Grüße kommen aus Lastrop. Wir feiern Sabrinas Geburtstag, ein Hoch auf Sabrina. Es eskaliert. Es grüßen Michael, Steffen, Silke, Silvia, Chantal, Rachel, Sina, Nancy, sowie Nathalie und vor allem Ingrid. Und viele Grüße gehen nach Augustenfeld. Und wir wünschen uns das gute Launelied und Prost. Moin Moin, wünsche mir Rollos Wampe von Torfrock und wünsche Klöte alles Gute zum 18. Geburtstag. Grüße kommen von Erdbeermütze. Lieber Gerd, ich möchte Moni in Babenburg grüßen und das kam von Ernst. Moin, ich grüße alle Damen des Trecker-Trek. Tüne, Grüße kommen von Luca, Prinz.

0: Sendung, ne? Und wir grüßen die schönen Ameländer, Bierfreunde, die gerade auf Ameland waren und sich eben nach Zahn lackiert haben. Ne, daraufhin auch besonders schöne Grüße an den schönen Nats, der auch mit dabei ist. Elgi vom BFD aus D.
1: Ich wollte sagen, dass deine Sendung heute wieder spitze ist. Also du hast heute wieder die schöne Instrumentale. Ich bin begeistert. Und ich sende liebe Grüße

Wir wünschen unserem Sohn eine tolle Bootsfahrt und Hund wünschen uns das Lied Eine Seefahrt, die ist lustig. Mega, wir grüßen auch noch die Heiligen Drei, Kralle, Öl und Hassan.

Hallo, liebes intellektuelle Team, ihr macht wie wirklich mega Stimmung. Macht bitte weiter so. Ganz liebe Grüße gehen raus an Lea, Matteo und Christoph. Und ich wünsche mir den Song Keine Freunde bleiben von Matthias Reim. Liebe Grüße kommen von Jakob aus Bösel. Moin, schöne Grüße an Familie Hacking mit Mats und Mick vom Lönner See und den ganzen Besuch mit der tollen Aussicht auf dem See. Moin, ja, ich grüße dich aus dem Garten von Franziska Ursula, die heute Geburtstag hat. Die allerbesten Glückwünsche nochmal auf diesem Wege. Wir löten uns heute hier richtig ein rein und genießen deine Spitzenmusik. Und ich wünsche mir von den Flippers die rote Sonne von Barbados. Und vielen Dank und beste Grüße.

0: kannst du noch Wolken bleiben niemals lang von Monika Martin spielen. Das wäre noch mein Wunsch. Und wenn du noch das Lied hättest, Fern bei Dortmund für Helmut Kuck.
1: Ja, da kommt die Anfrage von Klöte. Gibst du noch eine aus auf deinen 18. Gruß Erdbeermütze? Also der Klöte soll eine ausgeben. Moin, ihr super Sendung. Wir sind Melanie und Frank aus Menzlage. Wir grüßen alle, die uns kennen. Gruß ans Team. Einen besonderen Gruß geht noch nach Fürstenau an Marcel Lübben und Alexandra Jäger. Liedwunsch, Zug nach Osnabrück. Moin, ich grüße die Kollegen aus meinem Auto von Henrik Tieken.

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1: Ich bin Babette Büchner. Ein Schritt vor, ein Schritt zurück. Die USA und der Iran scheinen sich bei einem Abkommen anzunähern. Teheran bleibt aber bei seiner Verhandlungslinie. Erst nach Abschluss eines Rahmenabkommens soll über das Atomprogramm verhandelt werden, heißt es aus dem Außenministerium. US-Präsident Donald Trump schrieb auf seiner Plattform Truth Social, er wolle kein Abkommen, das zu einer Atombombe für den Iran führe. Der Wirtschaftsweise Achim Truger ist dafür, dass auch Beamte in die gesetzliche Krankenversicherung einzahlen. Er halte das bisherige System für völlig falsch, sagte Truger der Neuen Osnabrücker Zeitung.
2: Fast jeder deutsche Beamte ist privat versichert. Müssten sie mit ihren guten Gehältern in die gesetzliche Krankenversicherung, würde das Finanzprobleme der Kassen lindern, argumentiert Truger, der das aktuelle System für ungerecht hält. Zum Beispiel, weil gesetzlich Versicherte auch den Großteil der Beiträge von Bürgergeldempfängern mitbezahlen, sich Privatversicherte aber nicht an diesen Kosten beteiligen. Als Konsequenz warnt der Ökonom vor einer Zweiklassenmedizin. Die geplante Reform des Gesundheitssystems sieht nicht vor, Beamte in die gesetzlichen Kassen einzubeziehen. Aus Berlin Jan-Henna Reitze.
1: Das Thema künstliche Intelligenz treibt den Papst schon länger um. Im ersten Lehrschreiben seit seinem Amtsantritt warnt Leo jetzt vor Risiken. Er wolle KI entwaffnen, schreibt der Papst in dem mehr als 100 Seiten langen Dokument. Technik müsse dem Menschen dienen, nicht der Macht oder dem Profit.
3: Leo befürchtet nämlich, dass Mitmenschlichkeit, die Menschenwürde und Beziehungen unter die Räder kommen. Wichtig ist ihm auch, dass Arbeit nicht entwertet wird, Stichwort KI Jobkiller. Und er warnt davor, dass nur wenige Tech-Giganten am Ende alles kontrollieren. Deshalb plädiert er auch für einen KI-Ethik-Kodex weltweit. Und er sagt Nein zu KI-gesteuerten Waffen. Seine Botschaft, kein Algorithmus kann Krieg moralisch rechtfertigen. Aus Rom, Claudia Wächter.
1: Forscher haben in der Tiefsee vor den Galapagos-Inseln einen winzigen blauen Oktopus entdeckt. Das Tier hat nur etwa die Größe eines Golfballs, die Art war bisher unbekannt. Um es zu beschreiben, wurde es mit einer hochauflösenden Mikrocomputertomographie untersucht. So konnten feinste Details der inneren Organe und des Mundes sichtbar gemacht werden, ohne dem Mini-Oktopus zu schaden.
4: Und jetzt das Wetter für das Emsland und die Grafschaft Bentheim.
5: Und da ist es auch am Nachmittag super sonnig und sommerlich warm bei 27 bis 29 Grad. Auch am Dienstag scheint die Sonne von früh bis spät. Die Temperaturen steigen auf 29 bis 31 Grad.
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Die Maria wünscht den Nachbarn und alle Bekannten ein schönes Schützenfest und viel Spaß und das Radioteam ein Dankeschön. Hallo, ich bin's nochmal, Gerd. Könntest du noch Achim Petri mit braun gebrannter Haut spielen von Johann? Ich grüße die Heiligen Drei aus Dreierwalde. Heute Abend wieder Pizza essen bei Freddy. Moin Gerd, hier sind Melanie und Frank aus Menzlager. Gruß ans Team. Wir grüßen den Hamster aus der Winkummer Straße. Liedwunsch, ich bin froh, dass ich kein Dicker bin, von Marius Müller-Wessernhagen.

Moin, ihr. Schöne Grüße an Familie Riedling, an Hacking, an Gräfe und frohe Pfingsten wünscht die Tina. Moin, ihr. Hier ist Marcel. Geile Show heute. Sitzen hier in Fürstenau bei bestem Wetter, fein im Pool mit leckerem Bierchen. Wünsche allen einen schönen Pfingstmontag. Besondere Grüße gehen an die beiden Schnapsdrosseln Melanie und Frank aus Menzlage.

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1: Ich bin Babette Büchner. Welche Gemeinde ist am besten versorgt mit Schulen, Ärzten, Schwimmbädern und schnellem Internet? Das zeigt eine neue Studie des Instituts der deutschen Wirtschaft, in Auftrag gegeben vom Tabakkonzern Philip Morris. Gewinner des Rankings, die kleine Stadt Haar bei München.
2: In den vergangenen Jahren mussten in vielen Orten Schwimmbäder oder Kliniken schließen. Viele Schulen sind marode. Schuld ist vor allem die Finanzlage. Dennoch zeigt die Studie, in fast allen deutschen Städten und Gemeinden ist rund die Hälfte der befragten Bürger zufrieden mit dem Angebot vor Ort. Dabei erzielen ostdeutsche Städte öfter Top-Werte als westdeutsche. Im Vergleich der Bundesländer liegt NRW vorn. Am anderen Ende Mecklenburg-Vorpommern. Dort gilt mehr als jede zweite Gemeinde als sehr schlecht versorgt. Thomas Bremser, Nachrichtenredaktion.
1: Ein Schritt vor, ein Schritt zurück. Die USA und der Iran scheinen sich bei einem Abkommen anzunähern. Teheran bleibt aber bei seiner Verhandlungslinie. Erst nach Abschluss eines Rahmenabkommens soll über das Atomprogramm verhandelt werden, heißt es aus dem Außenministerium. US-Präsident Donald Trump schrieb auf seiner Plattform Truth Social, er wolle kein Abkommen, das zu einer Atombombe für den Iran führe. Sollte es ein Social-Media-Verbot für Kinder geben? Bundesinnenminister Alexander Dobrindt ist skeptisch. Er halte ein Verbot für schwer durchsetzbar und deswegen für wenig zielführend, sagte er den Funke-Medien.
3: Der Staat alleine könne mit Social Media verbundene Probleme nicht lösen und Familien und Eltern könnten ihre Verantwortung auch nicht komplett abschieben, findet Innenminister Dobrindt. Eltern müssten ja beispielsweise auch entscheiden, wann ihr Kind ein Handy bekommt, sagt der Minister. Diskutiert wird in Deutschland ein Social Media Verbot für Kinder unter 14 Jahren. Eine Expertenkommission arbeitet an Vorschlägen zum Thema, die im Sommer vorgestellt werden sollen. Eine Mehrheit der Deutschen spricht sich in Umfragen für ein Verbot aus. Katrin Müller, Nachrichtenredaktion.
1: Die Demokratische Republik Kongo zählt bei dem aktuellen Ausbruch des tödlichen Ebola-Virus laut WHO mittlerweile mehr als 900 Verdachtsfälle. Nach Angaben der Regierung von gestern sind seit Beginn des Ausbruchs 204 Erkrankte gestorben. Das sind gut 30 Todesfälle mehr als noch am Vortag. Im Nachbarland Uganda sind bislang 7 weitere bestätigte Fälle bekannt, die mit dem Ausbruch im Ostkongo in Zusammenhang stehen.
4: Und jetzt das Wetter für das Emsland und die Grafschaft Bentheim.
5: Und da ist es auch am Nachmittag super sonnig und sommerlich warm bei 27 bis 29 Grad. Auch am Dienstag scheint die Sonne von früh bis spät. Die Temperaturen steigen auf 29 bis 31 Grad.
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Moin, hier ist ein super Programm von dir. Wir haben mega Spaß. Sabrina ist endlich 44 geworden. Sina möchte gerne aus dem Spieleparadies abgeholt werden. Und Schmulle gibt einen aus. Ein Hoch auf die Lastrupper. Immer leckeres, kaltes Bier am Start. Es grüßen Michael, Steffen, Chantal, Silvia, Sina, Nathalie, auch Ingrid, die schon zu Hause ist. Und wir möchten die immer lacht hören.

Schönen Grüße gehen auch in Richtung Twist, an die Blaue Lagune. Und speziell eben an Melanie und Günther. Und ärgert den Betreiber nicht so, hein? Schwabi, danke für deine lieben Worte. Gehst du heute noch live? Wünsche mir Teddybär 1-4. Gruß kommt von Markus.

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Moin Gerd, schöne Grüße an Matthias mit Marina und Schwager Otto mit Lisa, die bei Oma Karin und Opa Gerd auf Terrasse sitzen und Kronbacher trinken. Hallo Gerd, einen schönen Pfingstmontag euch allen. Schöne Grüße gehen an dich, Gerd, an Hartmut aus Fulden, an Margret und Moni aus Papenburg, an alle Nachzügler vom Pfingstbaum begießen, mein Bruder Heinz und Schwägerin Wilma aus Gadel. Schöne Grüße gehen auch an meinen Schwager Bernd in Mesum, der gestern seinen 75. Geburtstag hatte und heute haben die beiden ihr Hochzeitstag. Liebe Grüße kommen von Christa, Musikwunsch wäre von Andy Borg. Es war einmal.

0: Und es soll es gewesen sein am Pfingstmontag 2026 mit Musik aus dem Studio Emlichheim. Wenn ihr wollt, hört uns wieder am kommenden Samstag ab 15 Uhr sind wir wieder für euch da.
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0: Moin Gerd, schöne Grüße an Heinz und Anne und an die Kreinborg aus oder zu Kaiser. Und Heinz, frohe Pfingsten und trinkt noch einen schönen Bärensen. Die Grüße kommen aus Meppen.

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1: Ich bin Babit Büchner. Schulen, Ärzte, Schwimmbäder, schnelles Internet. Die kleine Stadt Haar bei München ist laut einer Studie des Instituts der deutschen Wirtschaft bundesweit am besten versorgt mit Infrastrukturangeboten. Schlusslicht des Rankings ist demnach Hirschtal in der Südwestpfalz. Im Vergleich der Flächenländer liegt Nordrhein-Westfalen vorn. Am unteren Ende steht Mecklenburg-Vorpommern. Sinkende Truppenzahlen und geopolitische Blockaden. In den vergangenen 25 Jahren gab es noch nie so wenig UN-Blauhelme und andere Einsatzkräfte bei Friedensoperationen wie zuletzt. Das zeigt ein Bericht des Stockholmer SIPRI-Instituts.
2: Auch Friedensmissionen gab es weniger als im Jahr zuvor. Der Grund? Ein perfekter Sturm aus finanziellen und politischen Faktoren, sagen die Forscher. Allein den UN-Blauhelmen fehlten im vergangenen Jahr 2 Milliarden US-Dollar. Die USA schulden den Vereinten Nationen Milliarden an Mitgliedsbeiträgen, unter anderem für die Friedensmissionen. Aus Stockholm, Julia Weschenbach.
1: Die Polizei in NRW hatte den mutmaßlichen Attentäter aus einem ICE bei Köln bereits vor der Tat auf dem Schirm. Das geht aus einem noch unveröffentlichten Papier des Innenministeriums hervor. Der Mann hatte in dem ICE Anfang April 2 Granaten geworfen und dabei mehrere Menschen verletzt.
3: Diebstahl, Schwarzfahren, Bedrohung. Der 20-Jährige war der Polizei wegen einer ganzen Liste von Straftaten bekannt. Er wurde mehrfach durch ein Programm überprüft, das potenzielle Amokläufer identifizieren soll. Geprüft wurde auch, ob rechtsgerichtete, politisch motivierte Kriminalität von ihm ausgehen könnte. Vor der Tat wurde der Mann aber nicht etwa als Gefährder eingestuft. Nachdem er die Granaten in dem ICE geworfen hatte, schlossen ein Bahnmitarbeiter und ein Fahrgast den 20-Jährigen in einer Toilette ein. Er wurde festgenommen und sitzt in Untersuchungshaft. Jan-Henner Reitze, Nachrichtenredaktion.
1: Die Ölpreise sind mit den Anzeichen für eine mögliche Entspannung im Iran-Krieg heute deutlich gesunken. Der Preis für ein Barrel fiel auf etwas mehr als 98 US-Dollar und gab damit fast 5% nach. Wegen des Iran-Kriegs war der Ölpreis in diesem Jahr zwischenzeitlich auf ein Hoch bei etwas mehr als 126 Dollar pro Barrel geklettert. Vor Kriegsbeginn hatte der Ölpreis bei gut 70 Dollar gelegen.
4: Und jetzt das Wetter für das Emsland und die Grafschaft Bentheim.
5: In der Nacht ist es meist sternenklar bei Temperaturen von 12 bis 14 Grad. Am Dienstag gibt es Sonne pur von früh bis spät. Die Temperaturen steigen auf sommerliche Werte von 29 bis 31 Grad.
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6: Guten Abend, Sie hören die Lesezeit auf Ihrem Sender Ems Fechtewelle mit Matthias Meyer-Langenhoff. Ja, hallo, schön, dass Sie eingeschaltet haben, meine Damen und Herren. Mein Gast heute im Studio ist Bernd Overhoff. Er ist der katholische Studienleiter im Kloster Frenswegen und hat auch noch 50% seiner Arbeitszeit im sogenannten Kirchenschiff. Und da wollen wir ganz kurz gleich drüber reden. Aber erstmal, hallo Bernd, schön, dass du da bist und hier teilnimmst.
7: Ja, vielen Dank für die Einladung. Ich freue mich, hier zu sein.
6: Ja, das ist fein. Was genau, wenn wir das zunächst mal kurz ansprechen, sind denn deine Aufgaben und ist deine Funktion sowohl im Kloster und dann auch im Kirchenschiff?
7: Ja, im Kloster bin ich, wie gesagt, einer der drei Köpfe der ökumenischen Studienleitung zusammen mit den beiden Kollegen von der lutherischen Kirche und von der reformierten Kirche. Sind wir dafür verantwortlich, so ein bisschen die inhaltliche Arbeit im Kloster zu begleiten und dem Kloster ein Profil zu geben. Genau, wir machen inhaltliche Veranstaltungen, planen Angebote, die man im Kloster buchen kann, sowohl frei ausgeschrieben, als auch wenn eine Gruppe kommt und sagt, sie hätte gerne mal eine spirituelle Einheit oder eine Einheit zu einem theologischen oder inhaltlichen Thema, ist das möglich. Und es gibt eben auch ein Programm mit Pilgern mit dem E-Bike oder zu pastoralen Themen, die man buchen kann. Und dafür sind wir dann verantwortlich, entweder sie selbst zu machen oder Referenten zu besorgen. Ich bin ja sowohl Theologe als auch Organisationsberater, Entwickler. Aha, ja. Also kann ich auch, wenn Gruppen zu uns kommen, die eine Moderation brauchen oder irgendwie eine Begleitung bei ihren Veränderungsprozessen, stehe ich da zum Beispiel auch zur Verfügung.
6: Ja, ich kann mich manchmal auch schlecht organisieren, dann könnte ich dich dann auch zu Rate ziehen in dem Fall.
7: Ja, das,
6: aber ich bin ja keine Institution, also ja, da hast du recht. Ja.
7: Genau, im Kirchenschiff, das ist ja das kleine schnucklige Haus hier in der Innenstadt in der an der Augustinuskirche hier in Nordhorn. Das ist eine sogenannte City-pastorale Einrichtung. Wir haben ein kleines Café, so sage ich mal, und gleichzeitig sind wir viel mehr als ein Café. Bei uns kann man sich nicht nur begegnen und einen wirklich sehr guten Kaffee trinken, den man übrigens auch nicht trinken muss, sondern es gibt auch immer neben der offenen Tür offene Ohren, die zuhören. Also wir haben viele Gäste, die tatsächlich auch einsam sind und auf der Suche nach Gespräch sind, auch auf der Suche nach Seelsorge. Mhm. Viele trinken aber auch einfach nur einen Kaffee oder suchen einfach eine saubere Toilette. Mhm. All das ist bei uns möglich. Und neben der offenen Tür, wie gesagt, 6 Tage die Woche, wir haben über 30 Ehrenamtliche, die das bespielen, bieten wir Veranstaltungen an, Lesungen, Konzerte oder sind mit Aktionen da, wo die Menschen sind. Meistens sind wir auf dem Weihnachtsmarkt mit einer Aktion oder an anderen Orten. Ja. Genau, das sind beides sehr schöne Aufgaben und ich freue mich sehr, das hier machen zu dürfen.
6: Ja, ich war schon mal im Kirchenschiff, sogar 2-mal, glaube ich, auch bei Lesungen. Das hat mir damals auch sehr gut gefallen. Ich weiß von Martin Liening, dass der regelmäßiger Besucher im Kirchenschiff ist. Und ja, es ist ja ein bisschen ein Name, der durchaus zur Wasserstadt Nordhorn passt, wenn ich das richtig sehe.
7: Ne? Ja, ganz genau. In diesem Jahr werden wir 10 Jahre, das Kirchenschiff. Also sind wir schon seit einigen Jahren dabei und natürlich passt es ja zur Kirche und zum Gebäude des Kirchenschiffes, aber tatsächlich die Verbindung zum Wasser. Wir sind ja, die Vechte fließt ja quasi an unseren Hausmauern fast vorbei. Man kann auch 2 Kirchenschiffe, 2 Kanus bei uns leihen. Also einfach eben vorher anrufen oder vorbeikommen und dann kann man sich auch auf dem Wasser hier durch Nordhorn bewegen von uns aus.
6: Ja, und das ist ja auf jeden Fall reizvoll, das ist wohl wahr, genau. Ja, und daneben hast du auch noch Zeit fürs Lesen. Du hast ja gesagt, es gibt 2 Bücher, die auf deiner persönlichen Bestenliste ganz oben stehen. Vielleicht kannst du die zunächst mal einfach nur benennen.
7: Ich habe mitgebracht einmal Der Besucher von Erik Emanuel Schmidt. Ist kein Roman, sondern ist ein Kammerspiel. Es lohnt sich aber trotzdem zu lesen. Es lohnt sich auch dafür, ins Theater zu gehen. Genau, dazu gleich mehr. Und einen etwas aktuelleren Titel von Mariana Lecki, Kummer aller Art. Ich muss allerdings gestehen, mit dem Lesen ist es gerade eher schwierig, sowohl bei den dienstlichen Aufgaben, aber auch mit 3 Kindern zu Hause, lese ich gerade hauptsächlich Kinderbücher.
6: Ja, ich erinnere mich dunkel an die Zeit. Unsere Töchter sind ja schon 31 beziehungsweise 34, aber ich werde jetzt Großpapa im Juli. Das ist auch eine neue Herausforderung. Ja,
7: herzlichen Glückwunsch.
6: Ja, vielen Dank. Wobei die Tochter weit weg wohnt in San Francisco.
7: Ne? Ah ja, aber das ist wirklich weit. Dann kannst du ja Hörbücher aufnehmen für deine Enkel.
6: Ja, das stimmt. Das ist eine gute Überlegung.
7: Ja.

0: Ja, meine Damen und Herren, Sie hören heute mal wieder die Lesezeit. Und mein Gast im Studio ist Bernd Overhoff, der heute über zwei Bücher mit mir sprechen wird, wobei er ja schon gesagt hat, das eine ist eher ein Theaterstück, ein Einakter sozusagen. Und das ist ja von Erik Emanuel Schmidt. Vielleicht können wir erstmal klären, wer ist das überhaupt, dieser Autor?
1: Ja, Erik Emanuel Schmidt ist, glaube ich, den meisten bekannt, wenn einem denn der Name was sagt, durch einige seiner Bücher, die auch zu Kinofilmen verfilmt wurden. Oscar und die Dame in Rosa oder Monsignor Ibrahim und die Blumen des Korans. Er kommt aus Frankreich, aus dem Elsass genau genommen, ist heute 66 Jahre alt. Hat Philosophie studiert und war einige Jahre als Professor tätig und seit Anfang der 90er Jahre ist er angefangen, Theaterstücke zu schreiben dann im Nachgang auch einige Romane.
0: Ja, das die Verfilmung finde ich eine besondere Tiefe haben, kann ich bestätigen. Ich habe beide gesehen. Und war kürzlich übrigens auch bei einer Lesung der Sendung zwischen Tatort und zwischen Tee und Tatort. Ja. Und da hat Gerd Naber Oscar und die Dame in Rosa vorgelesen. Und es war erheblich beeindruckend, muss ich sagen. Ne? Der Text ist ja kurz und das scheint ja ein bisschen sein Markenzeichen zu sein. Zumindest hier und da häufiger als bei anderen Autoren, aber dafür eben sehr tiefgehend.
1: Ja, ich habe schon viele gehört, die irgendwie gesagt haben, das ist ja ein Kinderbuch. Es scheint auch so, aber es ist, hat durchaus eine Tiefe und behandelt die großen philosophischen und theologischen Fragen. Genau, und ich glaube, das ist auch sein Stil, das ist eine besondere Tiefe, also irgendwie eine Leichtigkeit, Witz und Humor, aber durchaus auch eine große Tiefe haben. Das beeindruckt mich auch an ihm und seinen Werken.
0: Ja, das geht mir ähnlich, wie gesagt.
1: Genau, und, er hat aber auch dicke Bücher geschrieben. Ja. Adolf H., das ist ja relativ dick, da macht er ja die Lebensgeschichte von Adolf Hitler, stellt er einmal gegenüber, wie sie tatsächlich war, wie er sie beschreibt, und dann beschreibt er sie, wie sein Leben vielleicht verlaufen wäre, wäre er doch an der Kunstschule angenommen worden, wo er abgelehnt wurde.
0: Ja, das ist schon ein interessantes Gedankenexperiment, muss man sagen, ne, wenn man sich das überlegt. Ja. Und wir alle, aber wer weiß, was dann passiert wäre, hätten uns sicher gewünscht, dass er an der Kunstschule angenommen worden wäre.
1: Ne? Ja, genau. Und bei einem spannenden Gedankenexperiment sind wir vielleicht auch genau bei dem Werk, was ich heute mitgebracht habe. Ja. Der Besucher ist ja genauso spannend, wo er eben ein Gespräch oder eine Begegnung beschreibt zwischen Sigmund Freud und einem Unbekannten. Ja. Und es scheint zwischendurch immer durch, ob dieser Unbekannte vielleicht Gott sein könnte.
0: Mhm. Das heißt, das ist möglicherweise auch die Motivation dafür, dass du besonderes Interesse an diesem Stück hattest. Immerhin ist das ja etwas, was mit deinem Theologiestudium logischerweise zu tun hat.
1: Ja, und die Psychologie fand ich auch immer spannend. Ich glaube, deshalb hat mich das besonders angesprochen.
0: Ja, das glaube ich auch. Du hast ja jetzt die beiden Namen schon genannt, oder zumindest den einen, also Freud, und der andere könnte eventuell, man weiß es ja nicht genau, am Ende hält er das ja mehr oder weniger offen, Gott sein. Was sind so die Themen, wenn du das so als im Sinne eines Plots zusammenfasst in diesem Theaterstück?
1: Also es spielt in Wien 1938 es gibt eine Begegnung, Sigmund Freud, ein alter Mann, gezeichnet vom Krebs und von der Sorge des immer größer werdenden Nationalsozialismus. Ja. Ne, und Freud war ja bekennender Atheist und gleichzeitig Sohn jüdischer Eltern und hat auch immer zu seiner jüdischen Identität gestanden. Also spielt es auch in großer Sorge darum, wie geht es eigentlich weiter und ist er in Wien noch sicher? kam. Mhm. Die Szene, es beginnt damit, dass er sich mit seiner Tochter Anna unterhält, die ihn dazu drängt, irgendwie zu sagen, jetzt Wien doch endlich zu verlassen und sich in Sicherheit zu geben. Und er tut sich sehr schwer damit, sein bekanntes ja. und geliebtes Wien zu verlassen. Es gibt ein Gestapo-Offizier tritt aus, der die Wohnung durchsucht und die beiden auch unter Druck setzt und Anna letztendlich verhaftet bzw. zu einem Verhör mitnimmt. Und in dieser großen Sorge erscheint auf einmal durch ganz mysteriöse Art und Weise in seiner Wohnung ein Mann, ein Unbekannter. Ja. Und mit dem kommt er ins Gespräch und er fragt ihn, wer sind Sie denn eigentlich und was machen Sie hier? Und es entwickelt sich ein Dialog und ein Schlagabtausch und der Unbekannte erzählt auf einmal Dinge aus Freuds Kindheit, die eigentlich niemand wissen kann. Und Freud kommt ins Zweifeln und fragt sich immer mehr, ob es nicht Gott ist.
0: Ja, und wir haben jetzt verabredet, bevor wir jetzt auf die Details eingehen, da kann man sicher noch eine Menge erzählen, dass wir einen Auszug, den du ausgesucht hast, in verteilten Rollen lesen wollen.
1: Ganz genau, und es spielt genau in dieser Szene. Der Gestapo-Offizier hat gerade Anna mitgenommen zum Verhör und der Unbekannte tritt auf. Ich spreche den Unbekannten und dann starten wir mal. Mhm. Guten Abend.
0: Was? Wer sind Sie? Was wollen Sie? Was wollen Sie hier? Hier gibt es kein Geld mehr. Sie kommen zu spät.
1: Sie gefielen mir besser, als Sie Fragen stellten.
0: Wer sind Sie also? Sie würden es... Nein, das ist ja der Unbekannte jetzt.
1: Genau. Entschuldigung, das bin an sich. Sie würden mir es doch nicht glauben. Wollen wir ein wenig plaudern?
0: Mein Herr, ich plaudere nicht mit einem Mann, der mit Gewalt bei mir eindringt und es ablehnt, sich vorzustellen. Schön, wenn Sie darauf bestehen.
1: Freud fasst sich und spricht mit Autorität.
0: Die Gestapo, fragt er. Hören Sie zu, ich könnte zwei Hypothesen aufstellen, um Ihr Eindringen hier zu erklären. Entweder Sie sind ein Dieb oder Sie sind krank. Falls Sie ein Dieb sind, Ihre Kollegen von der Gestapo waren bereits vor Ihnen da und haben Ihnen nicht das Geringste mehr übrig gelassen. Falls Sie krank sind, dann...
1: Wie wäre die dritte Hypothese?
0: Sie sind nicht krank?
1: Krank, was für ein hässliches Wort. Als würde die Gesundheit dem Tod Handlangerdienste leisten.
0: Warum wären Sie sonst gekommen?
1: Man könnte viele andere Gründe anführen. Neugier, Bewunderung.
0: Das sagen alle meine Kranken.
1: Vielleicht komme ich wegen eines anderen.
0: Und das sagen alle als zweites.
1: Gut, dann also angenommen, ich würde Sie brauchen. Was schlagen Sie vor?
0: Machen Sie einen Termin aus. Auf bald. Dann, mein Herr, zu einer Zeit, die uns beiden passt und die wir beide festgelegt haben. Also, bis bald, in einigen Tagen.
1: Unmöglich, denn morgen werde ich nicht mehr da sein und in 8 Wochen Sie auch nicht mehr.
0: Wie bitte?
1: Sie werden in Paris sein, bei der Prinzessin Bonaparte. Danach in London, Maresfield Garden, falls meine Erinnerung mich nicht täuscht.
0: Maresfield Gardens? Ach, sagen Sie doch, was Sie wollen. Davon weiß ich nichts. Ich habe überhaupt noch nichts geplant.
1: Doch, doch. Sie werden sich dort wohlfühlen. Sie werden ihn genießen, den Londoner Frühling. Sie werden gefeiert werden und Sie werden endlich Ihr Buch über Mose zu Ende schreiben.
0: Wie ich sehe, lesen Sie wissenschaftliche Publikationen.
1: Welchen Titel werden Sie wählen? Der Mann Moses und die monotheistische Religion? Ich ziehe es allerdings vor, Ihnen nicht zu sagen, was ich davon halte.
0: Über den Titel habe ich mir noch keine Gedanken gemacht. Der Mann Moses und die monotheistische Religion. Warum nicht? Der Vorschlag ist nicht... Interessieren Sie sich für die Psychoanalyse?
1: Nur für Ihre Person.
0: Wer sind Sie?
1: Das Merkwürdigste allerdings ist, dass Sie Wien nachtrauern werden.
0: Nie und nimmer.
1: Man weiß erst nach dem Verzehr den Geschmack einer Frucht zu schätzen. Und Sie gehören zu den Menschen, die nur verlorene Paradiese kennen. Ja, Sie werden Wien nachtrauern. Sie trauern ja jetzt schon, weshalb sonst weigern Sie sich seit einigen Monaten auszureisen?
0: Nur aus Optimismus. Ich glaubte, dass sich die Situation bessern würde.
1: Nur aus Nostalgie. Sie haben in kurzen Hosen im Prater gespielt, haben Ihre ersten Theorien in Kaffeehäusern verkündet. Sie sind händchenhaltend mit Ihrer ersten Liebe an der Donau spazieren gegangen. Wollten Sie sich sogar später in Ihren trüben Flüten ertränken? In Wien lassen Sie Ihre Jugend zurück. In London werden Sie nur ein alter Mann sein. Und dennoch, wie ich Sie beneide.
0: Wer sind Sie?
1: Ach, Sie würden mir doch nicht glauben.
0: Dann gehen Sie.
1: Sie müssen dieser Welt schon sehr überdrüssig sein, wenn Sie mich so rasch wieder loswerden wollen. Ich hatte angenommen, dass Sie Kranken gegenüber liebenswürdiger wären, Dr. Freud. Sie werfen mich hinaus, behandelt man so einen Nervenkranken, wo Sie die einzige Hilfe sind? Stellen Sie sich vor, ich verlasse Sie jetzt, um mich vor ein Auto zu werfen.
0: Sie haben sich einen schlechten Zeitpunkt ausgesucht. Heute Abend gibt es keinen Dr. Freud mehr. Andere behandeln. Glauben Sie, dass das mein Leid lindert, wenn ich andere Menschen heile? Es gibt sogar Abende, an denen ich beinahe auf die böse bin, denen ich geholfen habe. Ich bin so einsam, ich mit meinem Leid ohne Hilfe.
1: Sie wird wiederkommen. Anna, sie wird wiederkommen. Sie werden sie nur kurze Zeit da behalten. Sie wissen nur zu gut, dass sie sie nicht festhalten können. Und sie werden sie wieder in ihre Arme schließen können, wenn sie zurückkommt. Und sie werden sie mit ihrem Glücksgefühl küssen, das so nah bei der Verzweiflung liegt. Mit einem Gefühl, dass das Leben nur an einem seidenen Faden hängt. An einem schmalen, ganz dünnen Faden. Und dass dieser Faden nun wieder, wenn er auch nur provisorisch ist, gespannt ist. Es ist diese Zerbrechlichkeit, die die Kraft zum Lieben gibt.
0: Wer sind Sie?
1: Wenn ich Sie so ansehe, würde ich es Ihnen nur zu gerne sagen.
0: Sie brauchen mich also?
1: Ja, nein, das heißt, ich habe mich lächerlich benommen. Irgendwie hat mir mein Optimismus den Kopf verdreht. In Wahrheit scheint es mir fraglich,
0: ob ich Ihnen helfen kann. Natürlich. Alle halten sich für einzigartig, auch wenn die Wissenschaft genau vom Gegenteil ausgeht. Ich werde Sie untersuchen, da ich sowieso die Nacht durchwarten muss. Merkwürdig ist nur, dass ich keine große Lust verspüre, Sie zu schonen.
1: Womit Sie recht haben.
0: Gut, fangen wir an. Sehr gut, legen Sie sich hin, da. Da, wo die Couch ist. Wie ist Ihr Name?
1: Im Ernst?
0: Das ist Usus so. Wie ist Ihr Name, der Name Ihres Vaters?
1: Ich habe keinen Vater.
0: Ihr Vorname?
1: Niemand ruft mich.
0: Haben Sie kein Vertrauen zu mir?
1: Doch, aber Sie glauben mir nicht.
0: Gut, versuchen wir es anders. Erzählen Sie mir einen Traum, Ihren letzten Traum.
1: Ich träume nie.
0: Blockierung der Erinnerung durch Zensur. Ein ernster, aber klassischer Fall. Erzählen Sie mir eine Geschichte.
1: Egal, was für eine?
0: Egal, was für eine.
1: Der Unbekannte erzählt nun Freud eine Geschichte aus seiner Kindheit, aus der Kindheit Freuds. Seite 29 unten.
0: Das ist nicht möglich. Man muss Sie informiert haben. Sie waren bei der Gestapo, haben in meinen Aufzeichnungen gelesen.
1: Wozu? Haben Sie denn das schon aufgezeichnet?
0: Nein. Auch noch nie wem erzählt. Sie haben das eben erfunden. Nicht bewegen.
1: Freud nimmt einen Pendel zur Hand.
0: Strecken Sie sich aus, ja. Da legen Sie sich hin. Sie sind müde. Sie lassen sich fallen, Sie...
1: Hypnose, Doktor? Ich dachte, Sie hätten diese Methode schon seit Jahren aufgegeben.
0: Ist das Subjekt zu verkrampft, um einem Rapportbezug zuzulassen, gibt es nichts Besseres als mein gutes, altes Pendel. Ihre Lider werden schwerer und schwerer. Sie wollen schlafen. Sie versuchen, den linken Arm zu heben, können es aber nicht. Sie sind so müde, so schläfrig. Sie wollen schlafen, schlafen. Sie wollen
1: Der Unbekannte ist eingeschlafen.
0: Wer sind Sie?
1: Einen Namen hat man... Nur für seinesgleichen. Ich bin einzig in meiner Art.
0: Wer sind Ihre Eltern?
1: Ich habe keine Eltern.
0: Sind Sie tot?
1: Ich bin von Geburt an waise.
0: Wie alt sind Sie?
1: Ich habe kein Alter.
0: Sie konnten Sigmund Freud nicht hören. Sie waren noch gar nicht geboren.
1: Das stimmt. Ich bin nicht geboren. Ich bin ungeboren.
0: Wo waren Sie, als Sie seine Stimme hörten?
1: Nirgendwo. Weder fern noch nah. Nicht einmal anderswo. Das ist nicht vorstellbar. Denn sich etwas vorzustellen, kann man nur in Bildern. Aber dort gibt es nichts. Keine Wiesen, keine Wolken, keine himmelsblauen Weiten, nichts. Wo sind Sie, wenn Sie träumen?
0: Ich stelle hier die Fragen. Wo sind die Menschen da, wo sie sind?
1: In mir. Und doch irgendwo so wie in Ihnen die Träume.
0: Wo sind Sie heute Abend?
1: In Wien, Österreich. Beim 22. April 1938. Berggasse Nummer 19. Im Arbeitszimmer des Dr. Freuds.
0: Wer ist dieser Dr. Freud?
1: Ein Mensch, der eine Unzahl von Hypothesen zusammengebraut hat. Viele Wahrheiten und genauso viele Irrtümer. In einem Wort, ein Genie.
0: Warum er?
1: Die Augen der Seher sind geblendet und die Münder der Propheten haben Krebs. Er ist sehr krank.
0: Wird er bald sterben?
1: Bald.
0: Wann?
1: Am 23. Ach, tut mir leid, Doktor. Auf solche Fragen antworte ich nicht.
0: Ich werde verrückt.
1: Weisheit besteht meist nicht darin, statt seiner Vernunft seine Verrücktheit zu folgen. Es macht zwar Spaß, einen Körper zu haben, aber man wird doch ziemlich schnell steif. Ich bin es nicht mehr gewohnt. Der Unbekannte schaut in einen Spiegel. Wie finden Sie mich? Amüsant das Gesicht, nicht wahr? Ich habe mir das Aussehen eines Schauspielers gegeben, der erst nach meinem Tod geboren wird. Also nach Ihrem Tod geboren wird.
0: Sie sehen sehr schön aus.
1: Ah ja? Das hat aber nichts mit dem zu tun, was ich bin.
0: Glauben Sie, dass ich mich in den bärtigen Greis wiedererkenne, der mich aus dem Spiegel ansieht? Ich gewöhne mich zwar an ihn, aber wiederfinden tue ich mich nicht.
1: Mögen Sie Ihr Ebenbild nicht?
0: Da sich der Mund gegenüber wie mein Mund bewegt und die Hand mit meiner Hand korrespondiert, sage ich mir, ich bin es. Aber mein Ich, das ist nicht diese verrunzelte Stirn, das sind nicht diese graumelierten Augenbrauen, nicht diese von Tag zu Tag trockener und rissiger werdenden Lippen. Meine Stirn war glatt, mein Haar kastanienbraun. Aber schon damals ging es mir so, ich hätte auch in einem anderen Körper stecken können.
1: Seltsam. Sie beschreiben genau das Gefühl, das ich jedes Mal verspüre, wenn ich mich verkörpere. Ich hätte nie gedacht, dass es bei den Menschen genauso ist.
0: Es tut mir leid. Ich kann nicht glauben, dass Sie es sind.
1: Ich weiß. Du kannst nicht an mich glauben. Der Dr. Freud ist ein Atheist, sogar ein herausragender Atheist. Ein Atheist, der bekehrt. Sozusagen ein Katechet des Unglaubens.
0: Warum ich? Warum sind Sie nicht zu einem Priester gegangen oder zu einem Rabbiner?
1: Ach, wissen Sie, nichts ist langweiliger als eine Konversation mit Leuten, die einen anhimmeln. Und dann?
0: Und dann?
1: Bin ich mir nicht sicher, ob mich ein Mann der Kirche genauso wiedererkennen würde wie Sie. Diese Leute sind doch dermaßen dran gewöhnt, in meinem Namen zu reden, für mich tätig zu sein, an meiner Stadt Rat zu geben, dass ich das Gefühl hätte, irgendwie zu stören.

0: Ja, das war der Song La Chanson des Vieux Amants, das Lied also der alten Liebenden. Und es stammt von dem belgischen Chansonnier Jacques Brel. Und der Text zeigt, dass die Liebe der alten Liebenden nicht mehr die naive, rasende Verliebtheit ist, sondern wie in der Jugend, sondern eben auf Vertrautheit und tiefer Zärtlichkeit und dem unerschütterlichen Wissen füreinander aufbaut. Also Jacques Brel war immer schon ein Schwärmer beziehungsweise ein melancholisch auftretender Sänger. Und das ist der Grund, warum ich ihn immer wieder gerne in meiner Playlist aufnehme. Der Song davor übrigens, Piano Man von Billy Joel, ist ein autobiografisch geprägtes Stück. Und es handelt ebenfalls von etwas, was ein tiefes Gefühl in Menschen auslösen kann, nämlich Einsamkeit und geplatzte Träume, mit denen man sich beschäftigt. Und die, sagen wir mal, teilweise gescheiterten Existenzen treffen sich dann in einer Bar. Und dort hängen sie ihren Träumen nach, unterhalten sich hier und da, um ein bisschen Abwechslung vom Einerlei, vom Alltag zu bekommen. Aber zurück zu unserem kleinen Dialog, den wir jetzt eben besprochen bzw. vorgelesen haben. Nach einigen Einstiegsschwierigkeiten haben wir es dann ja hingekriegt. Was ist so aus deiner Sicht die Hauptessenz dieses Dialoges? Du hast ja sicher einen Hintergrund gehabt, warum du genau diese Szene ausgewählt hast.
1: Ich fand, es war ganz treffend, irgendwie diese Anfangssequenz, wo die beiden sich unterhalten und wo Freud immer mehr ins Zweifeln gerät, ne, als bekennender Atheist, ne, er die Existenz Gottes ja ausschließt, kommt er doch in der Begegnung mit dem Unbekannten, der Dinge weiß, die er eigentlich nicht wissen kann, ins Zweifeln. Mhm. In einer Ausnahmesituation, in einer Krisensituation, alt, krank, seine Tochter zum Gehör abgeführt von der Gestapo, ist ja dann doch vielleicht einem Gedankenexperiment, ob es Gott gibt, dann doch irgendwie auf einmal ganz nah. Ne? Und dieses Hin und Her, diese Dialektik, ja. Dieser Schlagabtausch, ja. Ne? Wo ja auch der Unbekannte nicht nur stringent sich als Gott aufspielt, sondern ja auch immer sich selber wieder in Frage stellt. Mhm. Ne? Bin ich es denn wirklich? Und im weiteren Verlauf wird auch nochmal sehr deutlich, was für eine Ähnlichkeit vielleicht Gott oder der Unbekannte, der sich als Gott vorstellt, vielleicht auch mit seinen Patienten hat, auch das schien hier ja schon mal durch. Mhm. Das finde ich einfach ganz, ganz spannend. Mhm. Wenn man ein bisschen die Geschichte oder die Biografie von Erik Emanuel Schmidt daneben liegt, ja. Er selbst war ja auch in einem atheistischen Umfeld aufgewachsen und war lange Zeit ja. bekennender Atheist, mhm. bis zu einem Schlüsselerlebnis, mhm. Was er 1989 in der Sahara hatte, wo er von sich heute sagt, da hatte ich so eine Art Gottbegegnung. Mhm. Und er sich danach, eben nach diesem Schlüsselerlebnis, irgendwie auch auf Gottsuche gemacht hat. Kann ich mir vorstellen, dass er so beide Perspektiven, ne, sowohl der als gläubiger Mensch ja. und als atheistischer Mensch und eben über dem großen über den großen philosophischen Fragen als Philosoph ja sowieso eben auch sehr gut verbinden kann, ja.
0: Und er ist dann zumindest in der Darstellung dieser Figur Gott oder nicht Gott ja auch jemand, der insofern ja beide auf eine Stufe stellt, als eben die unbekannte Person selbst ja auch zweifelt, wie du gerade zu Recht gesagt hast. Und dann wird es ja mal so ein bisschen verbunden in diesem Theaterstück mit einem Charakter, der deutlich macht, dass der Unbekannte jemand ist, der auch Humor besitzt, genau wie Freud natürlich auch Humor an den Tag legt. Und es wird ein bisschen, wie soll man sagen, mysteriös, insofern er mal verschwindet, mal wieder da ist. Ne? Das ist ja vielleicht auch ein Essenz in diesem Theaterstück, das auf der Bühne aufgeführt sicher auch nochmal für Publikum ganz interessant ist.
1: Ja, ich habe es tatsächlich einmal in Münster gesehen. Das ja. war ganz beeindruckend, genau, dieses Zusammenspiel von Witz und Ironie und ja. Aber eben sehr tiefgründig. Auch es gibt auch ein paar Sequenzen, die etwas länger sind, wo mhm. es wirklich auch in die Tiefe geht und in die großen Fragen und

0: auch ne, in so einer Krisensituation ja auch irgendwie mit, ne, wo irgendwie alles ins Schwimmen gerät, alles ins Wanken gerät, in, wie geht es weiter, ja. zu sagen, das Bedürfnis zu haben, gibt es vielleicht doch nochmal was, was mich trägt und was dem Leben in aller Grausamkeit auch irgendwie Sinn gibt.
1: Ja, zumal es in der Zeit eben auch nicht leicht war, dem Leben Sinn abzugewinnen, in der Situation, in der Freud auch war. Letzte Frage vielleicht zu diesem Theaterstück. Gibt es Parallelen zu heute? Siehst du da welche?
0: Ja, da kann ich genau an das anknüpfen, was ich gerade gesagt habe, sozusagen. Ich glaube, auch heute leben wir in sehr unsicheren Verhältnissen. Ganz anders als die Situation, in dem das Stück spielt. Aber wenn wir in die Welt hineingucken, ne, ist gerade auch vieles unsicher. Mhm. Wir sehen Kriege und Auseinandersetzungen und nicht wenig Menschen haben ja auch die Frage, wo führt das noch hin?
1: Ja.
0: So. Und auch wenn immer weniger Menschen heutzutage die Frage nach Gott stellen, stellen, glaube ich, in dieser Zeit wieder immer mehr Menschen die Frage nach, was trägt mich eigentlich, was bringt mich durch solche unsicheren Zeiten und es gibt mir in all dieser Unsicherheit irgendwie Halt und ich finde, das ist in diesem Stück irgendwie nochmal sehr gut dargestellt und ehrlich, ich erlebe auch heute viele Menschen da auf der Suche nach Halt und Sinn und wie kann ich in diesen Zeiten irgendwie auch gut durch diese Zeiten kommen.
1: Ja, wir kommen gleich zu dem zweiten Buch, weil die Zeit rasend schnell vorbeigeht, wobei natürlich das Reden über dieses Theaterstück, finde ich, schon sehr spannend ist. Ich sage noch ganz kurz, wo ist es erschienen? Es ist leider nicht mehr kaufbar im Sinne eines neuen Buches. Es hat 80 Seiten und ist im Libelle Verlag erschienen, aber in den Antiquaren kann man es eben, oder Antiquariaten kann man es eben immer noch bekommen. Also von daher würde ich sagen, es lohnt sich, ein paar Euro zu investieren.
0: Absolute Leseempfehlung, und wenn man irgendwann die Möglichkeit hat, es auch aufgeführt zu sehen, ist es ein Hochgenuss.
1: Gut.

Ja, meine Damen und Herren, ich blende uns mal aus diesem wunderschönen Lied von Iggy Pop heraus, der hier eine lange Reise durch die USA besingt und das alles mit einer schönen Ballade ebenfalls, die mit viel Rhythmus eine nächtliche Reise durch eine anonyme Stadt beschreibt. Bei mir im Studio weiterhin Bernd Overhoff und wir

0: Wir haben ein zweites Buch, über das wir sprechen wollen. Und vielleicht kannst du auch an der Stelle nochmal sagen, wer ist denn in diesem Falle die Autorin?
1: Mariana Lecky, Buch Kummer aller Art. Sie ist in den Anfang der 70er Jahre in Köln geboren, hat Literaturwissenschaft und Kulturjournalismus studiert und hat dann einige Jahre als Buchhändlerin gearbeitet, bevor sie selber angefangen ist, Bücher zu schreiben und ist bekannt durch ganz einfühlsame Texte mit so einer psychologischen Tiefe. Sie ist selber nicht Fachpsychologin, aber familiär vorbelastet, so sage ich mal. Ihr Vater und auch in ihrer Verwandtschaft gab es einige Psychologen und Psychiater. Und das wird an der einen oder anderen Stelle auch in dem Buch deutlich. Kummer aller Art ist sind eine Sammlung von Kolumnen, die in Psychologie heute erschienen sind. Mhm. Es ist ein schönes Buch im wahrsten Sinne des Wortes, weil sie so aus dem Leben Geschichten erzählt, ganz spannende Charaktere aufzeichnet. Und ich habe mich an ganz vielen Stellen wiedergefunden mit meinen Ängsten und Sorgen und Nöten und auch, wie man sich selber dabei ein bisschen in das Licht führt. Und sie guckt da mit ganz viel Liebe und Wertschätzung drauf. Und das ist wirklich ein Genuss ist zu lesen, oder ich kann es auch aus eigener Erfahrung empfehlen, man kann es auch wunderbar bei der Hausarbeit hören. Es sind wirklich einfach schöne Geschichten und Erzählungen.
0: Ja, das ist eine gute Idee, dass bei der Hausarbeit, falls denn jemand Hausarbeit macht, weiß man ja
1: nicht so genau. Es lässt sich ja nicht immer so vermeiden.
0: Nee, genau. Ja, vielleicht bevor wir noch ein bisschen tiefer reingehen, solange die Zeit noch da ist, du hast ja gesagt, eine Geschichte oder einen Ausschnitt aus einer Geschichte liest du vor und dann kriegen wir einen Eindruck.
1: Vom Klirren und Beben des Alters. Eigentlich sollte es ein gemütlicher Nachmittag werden. Ich hatte Kuchen mitgebracht. Camilles Lieblingskuchen. Es ist dann leider sehr schnell ungemütlich geworden. Ich saß auf der Küchenbank und sah Camille beim ausgiebigen Schimpfen und Umherstampfen zu. Weil Camille so außergewöhnlich groß und schwer war, bebt, wenn sie schimpft und stammt, die ganze umstehende Welt. Der Teller in Camilles Spüle, die Tassen in ihrem Schrank, sogar die Küchenbank. Ich kenne Camille seit meiner Geburt. Sie ist eine Freundin meiner Mutter. Sie stampfte und schimpfte, weil ab morgen eine Pflegerin zweimal täglich bei ihr vorbeischauen sollte. Camille empfand das als Affront, als dreiste Beleidigung, als Unverschämtheit. »Ihr habt doch nicht mehr alle Tassen im Schrank«, sagt sie, und dass sie ihr Leben lang gut alleine zurechtgekommen sei. Alle Tassen im Schrank, das war eine der Lieblingsredewendungen, der deutschen Lieblingsredewendungen von Camille, denn sie stammt aus Frankreich. Das stimmt, Camille war ihr Leben lang gut alleine zurechtgekommen. Sie hat nie mit jemandem zusammengelebt und fand das offenbar auch ganz schön. Weil mir nichts Besseres einfiel, machte ich es noch schlimmer, indem ich ihr aufzählte, was in letzter Zeit alles passiert war. Wiederholt war Camille morgens nicht aus dem Bett gekommen und hat dann stundenlang dagelegen, bis zufällig ihr Sohn vorbeikam. »Ach, das war doch nur wegen der Gemütlichkeit«, warf Camille ein. »Ich hätte jederzeit aus dem Bett hüpfen können.« Sie war mehrfach die Treppe heruntergefallen. »Die halbe Treppe«, warf sie ein. »Und auch nicht gefallen, sondern nur gepurzelt.« Sie ist mit Kreislaufschwierigkeiten im Garten umgefallen. Sehr weich gefallen, warf Camille ein, auf die Hortensien. Und sie hatte mehrfach den Herd angelassen und dadurch herumliegende Topflappen in Brand gesetzt. Und dann auch gleich wieder gelöscht, warf Camille ein, geistesgegenwärtig und so fort. Camille unterbrach das Umherstampfen, das Klirren und Beben hörte auf. »Dass ihr mir eine Pflegerin ins Haus holt«, sagt sie, »schmiert mir mein Altsein ins Gesicht.«
0: Sie an dieser Stelle machen wir mal einen Strich, weil die Zeit uns, wie gesagt, wegläuft. Aber man merkt schon an diesem Ausschnitt, den du jetzt vorgelesen hast, es ist extrem humorvoll. Vielleicht kannst du noch mal ein bisschen erzählen, wovon sie noch schreibt. Es sind ja, wie du erwähnt hast, alles Kolumnen aus der Zeitschrift, einer Wochenzeitschrift übrigens. Ich glaube, Wochenzeitschrift.
1: Ich glaube, Monatszeitschrift.
0: Oder Monat sogar.
1: Ich bin mir nicht ganz sicher,
0: ja. Psychologie heute. Ich habe sie mal eine Weile gelesen, aber bin dann ist schon so lange her, dass ich darauf nicht gestoßen bin. Was sind so Ihre Themen, die Sie noch so anspricht?
1: Ja, also wie der Titel schon sagt, so Kummer aller Art, ja. Von Liebeskummer über Platzangst, Schlaflosigkeit, allgemeine Traurigkeit. Und wie gesagt, das Besondere finde ich, sie geht das mit ganz viel Witz und Humor an, aber auch mit ganz viel Wertschätzung. Also ne, es ist keine, diese unterschiedlichen Kummer, diese unterschiedlichen Ängste sind keine Dramen, sondern sie beschreibt das mit ganz viel Liebe und Wertschätzung. Und mir hat das unglaublich gut getan, weil ich mich in der ein oder anderen Kummer wiederentdeckt habe und in dieser Freiheit, mit der sie damit umgeht und dieser Liebe, mit der sie drauf guckt, ist einfach total schön. Genau, und es ist ganz viel Witz und sie spielt mit Worten, dass so irgendwie jedes Wort sitzt.
0: Ja, das ist, finde ich, nochmal ein guter Hinweis. Jedes Wort sitzt, man merkt, dass sie sich gut überlegt hat, ne, wie sie was zum Ausdruck bringt. Ich habe die beiden ersten Geschichten jetzt nochmal gelesen, da geht es ja um Schlaflosigkeit zum einen und Angststörung auf der anderen Seite. Und Angststörung ist ja in der Regel ein großes Wort, aber auch das ist etwas, was man so wahrscheinlich vielen Menschen eventuell nachsagen kann, und dass sie es haben, aber nicht darüber reden. Mir ist nochmal eingefallen, eben erwähnte ich ja am Anfang, dass wir unsere Tochter besuchen werden, wenn sie ihr Kind zur Welt gebracht haben wird. Ich muss also wieder fliegen und ich bin kein begeisterter Flieger. Das heißt also, auch da fürchte ich mich immer ein bisschen davor, dann über den sogenannten großen Teich hinüber zu wechseln. Die Humorebene ist insofern ja dann auch wichtig, weil deshalb so und wegen der Abwechslung so ein Buch nicht langweilig wird. Kummer aller Art klingt ja erst ein bisschen so nach dem Motto, jetzt bin ich die große Trösterin, aber das ist sie, glaube ich, gar nicht. Und so will sie sich auch gar nicht verstehen.
1: Nee, sie beschreibt es eher und gibt den Geschichten dann häufig irgendwie eine ganz, ganz gute Wendung. Und das ist ja irgendwie auch das Leben so, ne? Wenn wir in den Ängsten und Sorgen und im Kummer, der uns ganz gefangen nimmt, drinstecken, dann sehen wir das nicht. Aber wenn wir auf unser Leben zurückschauen und Phasen von großer Schlaflosigkeit oder von Liebeskummer haben, können wir doch auch irgendwie sagen, es hat sich auch gelöst oder gefunden. Ja. Und an einer anderen Stelle hat sich es auch nicht gefunden, aber man konnte irgendwie den Frieden damit schließen, sozusagen. Und um das vielleicht nochmal in der Geschichte, mit der ich angefangen bin, irgendwie die Wendung nochmal zu erzählen. Die Camille wehrt sich halt gegen diese Pflegerin. Dann taucht diese Pflegerin auf und stellt Camille die Frage, wie kann ich Ihnen helfen? Ja. Und dann sagt sie bei Französisch. Ja? Und dann fängt halt die Pflegerin an, während sie Camille in ihrem Alltag unterstützt, Französisch zu lernen. Ja. Und es endet halt damit, dass Camille sagt, wie gut, dass Sigrid, diese Pflegerin, bei mir ist. Ich kann ihr ja so sehr helfen.
0: Ja, herrlich. Das ist ausgezeichnet gewendet dann nochmal. Ne?
1: Ja, und zeigt genau.
0: Eben, man begegnet sich da auf Augenhöhe.
1: Und auch nochmal neue Perspektiven einzunehmen und darauf zu gucken.
0: Ja, genau. Ja, sehr schön. Auch das ist ein Buch, das du empfiehlst. Und du hast ja schon gesagt, vor allem bei der Hausarbeit kann man sehr gut zuhören, wenn man es als Hörbuch dann sich vor Augen führt. Und es ist also, die Autorin hattest du ja genannt, Mariana Leki. Es kostet 14 € zumindest als Taschenbuch. Als gebundenes Buch ist es natürlich teurer, hat 176 Seiten und ist im Dumont Verlag erschienen. Wir wollen ja noch ein bisschen die letzten Minuten dafür nutzen, dann auch über das dann kommende Fest der Kulturen zu sprechen. Vielleicht kannst du ein bisschen erzählen, was eigentlich in dem Zusammenhang deine Aufgaben sind, worum es geht, was sozusagen das Kernanliegen dieses Festes ist.
1: Genau, das Fest der Kulturen findet schon seit vielen Jahren und Jahrzehnten am Kloster Frenswegen statt. Dieses Jahr am Sonntag, dieses Mal erstmalig an einem Sonntag, 28. Juni, also kurz vor den Sommerferien. Und es ist ein Fest, wo sich ganz viele Menschen begegnen, unterschiedlichen Alters, aus den unterschiedlichen Kulturen, die hier in der Grafschaft Bentheim leben. Und das macht das Fest aus, dass es ein sehr buntes Fest ist und wirklich ein Begegnungsfest. Und ich freue mich einfach, dass das, dass ich das mit vorbereiten darf. Wir als Studienleiter haben den Auftrag, so die Federführung bei der Organisation zu übernehmen. Ja. Es gibt aber ganz, ganz viele Gruppen, die sich engagieren aus den unterschiedlichen Kulturen, aus unterschiedlichen Einrichtungen, Institutionen, die mit dabei sind, entweder mit einem Stand oder mit einem Programm auf der Bühne. Da bist du dann ja auch als Moderator im Einsatz. Also auch es gibt ein kulturell vielfältiges Bühnenprogramm, ja. Und kulinarisch ist das ein Genuss. Man kann sich einmal quer durch die Welt essen.
0: Ja, das ist wohl wahr. Genau, wobei als Moderator und Organisator man nicht allzu viel Zeit dafür hat, das zu tun. Aber es ist in jedem Falle so, dass allein schon die Gerüche mich immer antörnen und ich denke, ach, es ist wunderbar, dass die Welt so viele schöne Sachen anbietet.
1: Ne? Das ist das Schöne an meiner Aufgabe. Mir haben ganz viele im letzten Jahr das erste Essen angeboten, also das ich probieren sollte, bevor der große Andrang losging. Ja. Und ich konnte irgendwann einfach nicht mehr. Aber es war sehr, sehr lecker.
0: Ja, also
1: es
0: wunderbar.
1: Ist wirklich ich war das letzte Jahr sowohl in Organisation als auch selbst erstmalig dabei. Mhm. Es war ein wirklich richtig schöner Tag mit ganz vielen Menschen. Das war richtig schön.
0: Sag nochmal den genauen Termin und von wann bis wann wird es also dann im Kloster stattfinden?
1: Das ist Sonntag, der 28. Juni, 14 bis 18 Uhr.
0: Ja, und damit sind wir schon wieder am Ende der Sendung heute und du hast den Termin nochmal genannt. Und deshalb hoffen wir natürlich, dass sehr viele auch kommen werden und die bunte Vielfalt des Festes genießen. Die Stunde ist also deshalb falls schnell um, weil man sich ja auch immer nett unterhält. Und das war es in diesem Fall auch mit dir, Bernd. Es hat Spaß gemacht.
1: Ja, danke gleichfalls.
0: Mit dir zu plaudern, ja. Und das nächste Mal ist die Sendung übrigens am 22.06. Und am Mikrofon verabschiedet sich für heute Matthias Meyer-Langenhoff.

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1: Ich bin Babette Büchner. Welche Stadt oder Gemeinde ist am besten versorgt mit Schulen, Ärzten, Schwimmbädern und schnellem Internet? Das zeigt eine neue Studie des Instituts der deutschen Wirtschaft, in Auftrag gegeben vom Tabakkonzern Philip Morris. Gewinner des Rankings ist die kleine Stadt Haar bei München.
2: In den vergangenen Jahren mussten in vielen Orten Schwimmbäder oder Kliniken schließen. Viele Schulen sind marode. Schuld ist vor allem die Finanzlage. Dennoch zeigt die Studie, in fast allen deutschen Städten und Gemeinden ist rund die Hälfte der befragten Bürger zufrieden mit dem Angebot vor Ort. Dabei erzielen ostdeutsche Städte öfter Top-Werte als westdeutsche. Im Vergleich der Bundesländer liegt NRW vorn. Am anderen Ende Mecklenburg-Vorpommern. Dort gilt mehr als jede zweite Gemeinde als sehr schlecht versorgt. Thomas Bremser, Nachrichtenredaktion.
1: Sinkende Truppenzahlen und geopolitische Blockaden. In den vergangenen 25 Jahren gab es noch nie so wenige UN-Blauhelme und andere Einsatzkräfte bei Friedensoperationen wie zuletzt. Das zeigt ein Bericht des Stockholmer SIPRI-Instituts.
3: Auch Friedensmissionen gab es weniger als im Jahr zuvor. Der Grund? Ein perfekter Sturm aus finanziellen und politischen Faktoren, sagen die Forscher. Allein den UN-Blauhelmen fehlten im vergangenen Jahr 2 Milliarden US-Dollar. Die USA schulden den Vereinten Nationen Milliarden an Mitgliedsbeiträgen, unter anderem für die Friedensmissionen. Die Finanzprobleme könnten dramatische Folgen haben. Mehr Konflikte, die die zivile Bevölkerung härter treffen. Aus Stockholm, Julia Weschenbach.
1: Wegen eines Oberleitungsschadens und eines Böschungsbrands in Niedersachsen ist die Bahnstrecke zwischen Hamburg und Bremen voll gesperrt. Reisende müssen mit langen Verspätungen und Zugausfällen rechnen, teilte die Eisenbahngesellschaft Metronom mit. Ein Metronomzug musste nach einem Nothalt geräumt werden. Rund 500 bis 600 Reisende waren betroffen. Parallel bekämpft die Feuerwehr den Böschungsbrand. Und zum Sport. Wer spielt nächstes Jahr in der Fußball-Bundesliga? Wolfsburg und Paderborn spielen heute um den letzten offenen Startplatz für die kommende Saison. Nach dem 0:0 im Hinspiel ist im Rückspiel in Paderborn alles offen. Die Partie beginnt heute Abend um 8:30.
4: Und jetzt das Wetter für das Emsland und die Grafschaft Bentheim.
5: In der Nacht ist es meist sternenklar bei Temperaturen von 12 bis 14 Grad. Am Dienstag gibt es Sonne pur von früh bis spät. Die Temperaturen steigen auf sommerliche Werte von 29 bis 31 Grad.
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neuen Ausgabe von Hot and Country. Am Mikrofon und an den Reglern begrüßt sie auch heute wieder Lothar Heil.

Hallo und herzlich willkommen. Den Anfang macht heute Aaron Watson mit Dancing Around the Truth. Wenn ich Probleme habe, so richtig mit der Wahrheit rauszukommen, nennt meine Frau das Rumeiern. Die Amerikaner haben da eine viel schönere Bezeichnung, eben Dancing Around the Truth. Und danach kamen die Jungs von Boy Howdy mit Born That Way. Und die junge Dame, die dazwischen die Sendung angesagt hatte, deren Namen darf ich leider nicht nennen, weil sonst wird ihr die Türe eingerannt und jeder möchte mindestens einen Satz von ihr hören, den sie nicht bereit ist zu sagen. Und jetzt kommen wir zu Buddy Jewell mit Any Other Woman.

Ich habe euch ja schon erzählt, dass ich so zum Jahresende mich mit einigen neuen Scheiben und Soundtracks eingedeckt habe. Und dazu gehören auch viele Newcomer. Und da habe ich festgestellt, dass viele von den jungen Leuten, die jetzt neu ins Geschäft rein wollen, kein ganzes Album zusammenbekommen haben und nur 4, 5 Titel oder so herausgegeben haben. Warum? Weil sie keine große Plattenfirma im Rücken haben und die Sachen teilweise selbst bezahlen müssen. Da ist natürlich bei 4, 5 Titeln natürlich auch schon das Budget schnell aufgebraucht. So ist es auch bei Abby Anderson. Sie kommt aus Texas und hat ein kurzes Album rausgebracht mit 4 Titeln und durchaus hörenswert. Und deshalb hören wir da jetzt mal rein. This Guy heißt der Song und Abby Anderson heißt die Sängerin.

Das waren die Bells mit Accidents Happen, also Unfälle passieren, und ich muss gestehen, die haben wunderbare Geschichten drauf, muss man sich anhören, sind auch noch im Independent-Bereich unterwegs, aber ich hoffe, irgendwann mal werden sie durchstoßen in die Charts. Und jetzt kommen wir zu einem, der was ganz Tolles dabei hat, und zwar einen Song, der einen nach Hause bringt. Ich denke, so nach einer Saufparty, richtig gute Sache. Let the song take you home heißt das Album, und daraus hören wir jetzt Mr. Right. Hier ist für euch Adam Harvey.

Wenn ihr euch vielleicht überlegen solltet, von welcher Band ihr euch demnächst mal wieder ein Album holen solltet, kann ich euch nur Midland empfehlen. Midland haben alles drauf, es ist alles drin, es ist kein großes Getöse, kein großes Geballer, aber richtig satt auf den Punkt gebracht. Hier sind sie jetzt mit Sunrise Tells the Story. Hier sind Midland.

Das war Freeway von den Kesslows. Das sind drei zuckersüße Schwestern mit jeder Menge Talent, die nach Nashville gezogen sind vor ein paar Jahren und da richtig durchgestartet sind, auch schon Major Deals im Rücken haben. Der nächste ist mehr so der Handwerker unter den Country-Sängern. Also man traut ihm zu, dass er auch mal eben einen Abfluss repariert. Aaron Tippin war in den 90ern und 2000ern ziemlich angesagt. Jetzt ist es ein bisschen ruhiger geworden und hier kommt er mit What This Country Needs.

Blake Wood ist ebenfalls neu und angesagt in der amerikanischen Country-Szene. Er hat ein Album rausgebracht, das heißt genauso wie er heißt, denn so macht man sich bekannt. Blake Wood mit Blake Wood. Und ich weiß nicht, ob er sich da lange hält, denn er hat jetzt schon ein Wohnungsproblem. Hier ist er mit Dog House.

Ja, das waren unverkennbar die Bellamy Brothers mit Satin Sheets, dem Nachfolge-Hit aus dem Jahre 76 für Let Your Love Flow. Die nächste Band kommt aus Castlewood, Virginia und besteht aus Isaac Gibson, Buzz Shelton, Chase Chaffin, Noah Patrick, Tim Hall und Justin Luthien. Sie können richtig gute Musik machen. Bei ihnen geht's richtig ab, manchmal ruhiger. Sie machen Alternative Country, sie machen Americana, sie machen Southern Rock, alles dabei. Und hier sind sie jetzt mit Hillbilly Happy. Hier sind 49 Winchester. Merkt euch diese Waffe.

Jetzt kommen wir zur aktuellen Country Queen. Ella Langley hat bei den letzten CMA Awards abgeräumt, als wenn es die Preise im Sonderangebot gibt. Sie sieht fantastisch aus, sie hat eine ganz tolle Stimme, ist super nett und jetzt erzählt sie uns, was sie ist. Sie ist Country Boys Dream Girl. Stimmt.

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1: Das war David Adam Burns mit Neon Town aus dem gleichnamigen Album, ganz aktuell. So, und jetzt möchte ich mich von euch verabschieden. Ich mache euch den Abschied leicht, denn hier kommt Keith Urban. Der hat ein schönes Leben für euch parat. Wer will sowas nicht? Hier ist er mit Better Life und wir hören uns wieder in 4 Wochen zur nächsten Ausgabe von Hot & Candy. Tschüss und bis dahin.

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1: Ich bin Babit Büchner. Nach dem massiven russischen Angriff auf die ukrainische Hauptstadt Kiew am Wochenende hat Moskau mit einer neuen schweren Attacke gedroht. Das russische Außenministerium rief ausländische Diplomaten dazu auf, Kiew schnellstmöglich zu verlassen. Als Grund nannte Moskau den ukrainischen Beschuss eines Wohnheims in dem von Russland kontrollierten Gebiet. Eigentlich galt schon der Angriff am Wochenende als Vergeltungsaktion darauf. Bei der geplanten Rentenreform müssen aus Sicht der Jungen Union auch Pensionen von Beamten einbezogen werden. Ansonsten könne nicht von einer großen Reform gesprochen werden, sagte der Vorsitzende der Jungen Union Johannes Winkel im Podcast Table Today.
2: Mindestens müssten die Erhöhungen von Pensionen abgedämpft werden, sagt der Chef der Jugendorganisation von CDU und CSU. Das sei nicht nur finanziell dringend notwendig, sondern auch eine Frage der sozialen Gerechtigkeit. Man könne nicht über eine Kürzung beim Elterngeld nachdenken und gleichzeitig Altersbezüge von Beamten unangetastet lassen, sagt Winkel. Eine Kommission ist dabei, bis Ende Juni Vorschläge für eine Rentenreform auszuarbeiten. Möglichkeiten sind ein höheres Eintrittsalter in die gesetzliche Rente oder eine Senkung des Rentenniveaus. Aus Berlin, Jan-Heiner Reitzer.
1: Die Aussicht auf eine mögliche Entspannung im Iran-Krieg lässt die Ölpreise deutlich sinken. Der Preis für ein Barrel der Nordseesorte Brent ging um fast 5% zurück. An den Börsen ging es weltweit nach oben.
3: Auch der deutsche Aktienmarkt setzt seinen jüngsten Aufwärtskurs fort. Zwischenzeitlich geht es so weit rauf wie zuletzt am Vortag des Iran-Kriegs im Februar. Der Grund: US-Präsident Trump behauptet, die USA stünden kurz vor einem Grundsatzdeal mit dem Iran. Die Straße von Hormuz könnte dann wieder geöffnet werden für Schiffe. Allerdings hatte Trump das schon öfter behauptet und er selbst sagt diesmal, er wolle nichts überstürzen. Unklar ist, inwieweit das iranische Atomprogramm in dem Rahmenabkommen erwähnt wird. Thomas Bremser, Nachrichtenredaktion.
1: Schulen, Ärzte, Schwimmbäder, schnelles Internet. Die kleine Stadt Haar bei München ist laut einer Studie des Instituts der deutschen Wirtschaft bundesweit am besten versorgt mit Infrastrukturangeboten. Schlusslicht des Rankings ist demnach Hirschtal in der Südwestpfalz. Im Vergleich der Flächenländer liegt Nordrhein-Westfalen vorn. Am unteren Ende steht Mecklenburg-Vorpommern.
4: Und jetzt das Wetter für das Emsland und die Grafschaft Bentheim.
5: In der Nacht ist es meist sternenklar bei Temperaturen von 12 bis 14 Grad. Am Dienstag gibt es Sonne pur von früh bis spät. Die Temperaturen steigen auf sommerliche Werte von 29 bis 31 Grad.
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Hallo und herzlich willkommen, sagt Luke Schneider zu einer weiteren Folge von der LRS Chart Show. Ja, heute gehen wir in die USA. Genauer gesagt, wir haben die Top 20 vom 25.05.1977. Und das gerade war Platz 20, Joe Tex mit Ain't Gonna Bump No More. Auf Platz 19 hatten wir Alan O'Day mit Undercover Angel. Auf Platz 18 war Hot mit einem weiteren Engel, Angel in Your Arms. Platz 17 war die Atlanta Rhythm Section mit So Into You. Und auf Platz 16, ja, da standen Kiss mit Calling Dr. Love.

Kismet Calling Dr. Love auf Platz 16 in den US Top 20 vom 25.05.1977. Ja, und auf Platz 15, da stand Evan Elliman mit Hello Stranger. Auf Platz 14 hatten wir Foreigner. Hier ist Feels Like the First Time. 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

Tja, und das war für Foreigner wirklich das erste Mal, denn das war ihre Debütsingle, Feels Like the First Time. In den US-Top 20 vom 25.05.1977 auf Platz 14. Auf Platz 13, da hatten wir Jennifer Warnes mit Right Time of the Night. Und auf 12, da stand Mr. Andrew Gold mit Lonely Boy.

Andrew Gold mit Lonely Boy auf Platz 12 in den US-Charts vom 25.05.1977. Und auf Platz 11, ja, da stand Boss Keks mit seinem Lido Shuffle. Und die Top 10 gibt's in Kürze.

Das war Glenn Campbell. Zuvor hatte er einen Hit mit Rhinestone Cowboy und das waren Southern Nights auf Platz 9 in den US-Charts vom 25.05.1977. Ja, und auf Platz 10 davor, da hatten wir Kenny Rogers mit Lucille. Und auf Platz 8 haben wir einen echten Weltklassiker. Hier sind die Eagles und Hotel California.

Die LRS Chartshow auf der Ems Fechtewelle mit den US-Charts vom 25.05.1977. Und das war gerade Platz 8, Hotel California von den Eagles. Auf Platz 7 stand Bill Conti mit Gonna Fly Now. Und auf Platz 6, da waren Fleetwood Mac mit Dreams.

Vom legendären Rumors-Album waren das Fleetwood Mac mit Dreams auf Platz 6 in den US-Charts vom 25.05.1977. Und auf Platz 5, ja, da hatten wir Marvin Gaye mit Got to Give It Up.

Die LRS Chart Show hier auf der Ems-Fechtewelle. Wir sind heute im Jahr 1977. Am 25.05. standen diese Songs in den Top 20 in den USA. Und das war gerade Platz 3, The Climax Blues Band und Couldn't Get It Right. Auf Platz 2 ist ein Song, der erinnert mich an unseren ersten Schulausflug. Und in der Jugendherberge, da gab es einen Keller mit einem Flipperautomaten und einer Musicbox. Und in dieser Musicbox war unter anderem genau dieser Song zu hören. Hier ist Leo Sayer und When I Need You. Und der Song kam aus dem Album Endless Flight. Hier ist die LRS Chart Show auf der Ems-Fechtewelle.

Leo Sayer, When I Need You, auf Platz 2 in den US-Charts vom 25.05.1977. Und jetzt gibt es nochmal einen Top-10-Überblick. Auf Platz 10, da stand Kenny Rogers mit Lucille. Auf Platz 9 war Glenn Campbell mit Southern Nights. Auf Platz 8 Eagles mit Hotel California. Auf 7 Bill Conti, Gonna Fly Now. Auf 6 waren Fleetwood Mac mit Dreams. Auf Platz 5, da hatten wir Marvin Gaye mit Got to Give It Up. Und auf Platz 4 Casey and the Sunshine Band mit I'm Your Boogeyman. Auf Platz 3 stand Climax Blues Band mit Couldn't Get It Right. Und auf 2 hörten wir gerade eben Leo Sayer mit When I Need You. Ja, das war schon wieder fast für die LS Chart Show. In 4 Wochen geht's weiter. Dann gehen wir nach Deutschland in ein bestimmtes Jahr. In 2 Wochen kann man dann auch schon wieder an dieser Stelle die LS Rock Show hören. Ja, und jetzt noch Platz 1 in den USA am 25.05.1977. Der Song stammte ursprünglich aus dem Album Songs in the Key of Life und wurde auch in dem Film Lyle, mein Freund, das Krokodil verwendet. Und bei ihm hier ist immer ein Nummer 1 Chart-Erfolg. Gewiss, hier ist Mr. Stevie Wonder und Sir Duke mit einer Ode an Duke Ellington. Lutz Schneider sagt Tschüss, bis demnächst. Mit mehr interessanten Charts aus der Vergangenheit.

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1: Ich bin Babette Büchner. Nach dem massiven russischen Angriff auf die ukrainische Hauptstadt Kiew am Wochenende hat Moskau mit einer neuen schweren Attacke gedroht. Das russische Außenministerium rief ausländische Diplomaten dazu auf, Kiew schnellstmöglich zu verlassen.
2: Schon am Wochenende hat Russland mit dem Einsatz einer Mittelstreckenrakete vom Typ Areschnik den Konflikt in der Ukraine verschärft. In Kiew wurden dabei schwere Verwüstungen angerichtet. Laut Moskau ist dies aber erst der Anfang. Weitere Angriffe sollen folgen, angeblich als Vergeltung auf einen ukrainischen Angriff gegen ein Wohnheim im von Russland kontrollierten Donbassgebiet. Der Kreml warf der Ukraine in dem Zusammenhang den Beschuss von Zivilisten vor. Dass das russische Militär selbst regelmäßig ukrainische Zivilisten tötet, blendet Moskau dabei aus. Aus Moskau, André Balin.
1: Bei der geplanten Rentenreform müssen aus Sicht der Jungen Union auch Pensionen von Beamten einbezogen werden. Ansonsten könne nicht von einer großen Reform gesprochen werden, sagte der Vorsitzende der Jungen Union, Johannes Winkel, im Podcast Table Today.
3: Mindestens müssten die Erhöhungen von Pensionen abgedämpft werden, sagt der Chef der Jugendorganisation von CDU und CSU. Das sei nicht nur finanziell dringend notwendig, sondern auch eine Frage der sozialen Gerechtigkeit. Man könne nicht über eine Kürzung beim Elterngeld nachdenken und gleichzeitig Altersbezüge von Beamten unangetastet lassen, sagt Winkel. Eine Kommission ist dabei, bis Ende Juni Vorschläge für eine Rentenreform auszuarbeiten. Möglichkeiten sind ein höheres Eintrittsalter in die gesetzliche Rente oder eine Senkung des Rentenniveaus. Aus Berlin, Jan-Heiner Reitzer.
1: Mehr als 200 Tote und mehr als 900 Verdachtsfälle. Die Weltgesundheitsorganisation sieht die Ebola-Epidemie in der Demokratischen Republik Kongo bisher nicht unter Kontrolle. Es werde erst noch schlimmer werden, bevor es besser wird, sagte WHO-Chef Tedros Adhanom Ghebreyesus. Man tue alles, um Ausrüstung in die betroffenen Regionen zu bringen. Tedros will morgen persönlich in das Land reisen. Und zum Sport. Wer spielt nächstes Jahr in der Fußball-Bundesliga? Wolfsburg und Paderborn kämpfen gerade um den letzten offenen Startplatz für die kommende Saison. Nach dem 0:0 im Hinspiel ist im Rückspiel in Paderborn alles offen. Wolfsburg stand schon viermal kurz vor einem Bundesliga-Abstieg. Bislang ging es am Ende jedes Mal gut.
4: Und jetzt das Wetter für das Emsland und die Grafschaft Bentheim.
5: In der Nacht ist es meist sternenklar bei Temperaturen von 12 bis 14 Grad. Am Dienstag gibt es Sonne pur von früh bis spät. Die Temperaturen steigen auf sommerliche Werte von 29 bis 31 Grad.
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Ja, herzlich willkommen zur Sendung Roundabout hier auf der Ems-Fechtewelle von und mit Ludwig Eckbers. Und viel Spaß in den nächsten 2 Stunden.

Das waren The Black Keys und damit nochmal herzlich willkommen hier zur Sendung Roundabout auf dem Pfingstmontag hier auf der Ems-Fechtewelle. Ja, The Black Keys haben ihr 14. Album besonnen auf das Wesentliche, eine Sammlung von Songs anderer Künstler, inspiriert durch die gemeinsame Reise zweier lebenslanger Freunde und eingefleischter Plattensammler. Ja, es ist ihr mittlerweile 14. Album, es heißt Peaches und wir hörten eine Willie Griffins Nummer, nämlich Where There's Smoke, There's Fire. Ja, und damit kommen wir zu Gaelia Walt, geboren in Brüssel, aufgewachsen mit der Frechheit und der Kraft des Punk, wichtige Erfahrungen gesammelt als Straßenmusikerin, ausgewandert in den kreativen Melting Pot New Orleans, legt sie jetzt ihr 6. Album vor, das mittlerweile 5. Album auf dem deutschen Rooflabel. Burn the House Down heißt das Album und wir hören die Nummer Lucifer's Grip. Hier ist Gaelia Walton.

Secrets. Das waren Crimson Roots mit der Nummer Open Roads. Die Band aus Nürnberg legt mit Open Roads ihr Debütalbum vor. Und was man noch dazu sagen muss, ist, wer Vinyl sammelt, der sollte sich sputen, denn die Ausgabe ist auf 500 Exemplare limitiert. Ja, wir hörten die Nummer Open Roads, den Titeltrack. Und wir haben noch eine weitere Nummer hier von den Crimson Roots, die nennt sich Clocks und die kommt jetzt.

Wild About My Lovin', eine Nummer von Taj Mahal and the Phantom Blues Band. Ja, Taj Mahal hatte am 17. Mai Geburtstag und feierte somit seinen 84. Mittlerweile ist er auch schon über 60 Jahre im Musikgeschäft tätig und hat immer durchaus sperrige Alben gemacht, die nicht immer dem Klang des Radios entsprachen. Sein neues Album heißt Time. So, dann haben wir hier noch einen Mark Broussard. Der US-Amerikaner hat eine überaus geniale und soulige Gesangsröhre. Mit Joe Bonamassa hat er vor 3 Jahren die Charity-Platte Blues for Your Soul veröffentlicht, die den Opfern des Hurricanes Katrina unterstützt haben. Ja, seine neue Scheibe, erstmals beinhaltet es nur eigene Songs, heißt Chance Worth Taking. Und davon hören wir die Nummer Trying to Do Right.

Tattooed Lady, eine bekannte Nummer von Rory Gallagher, hier eingespielt von Joe Bonamassa. Und das Live-Album von ihm, das erscheint am 19.06. Das heißt The Spirit of Rory Live vom Cork. Ja, wir bleiben live. Wir haben hier Deep Purple, spielen ja am 20.06. Zusammen mit Manfred Mann's Earth Band in der Meppner Arena. Und ein neues Album erscheint am 3. Juli. Und wo wir schon mal eben bei den Konzertdaten sind, ich habe hier noch Vanya Sky in Gronau im Rock- und Pop-Museum am 30.05. Und die Nick Cave and the Bad Seeds in Lingen beim Open Air Emsland am 16.06. Ich glaube, das ist ein Dienstag. Und wie gesagt, die Purple dann am 20.06. in Meppen. Ja, und wir hören natürlich die neue Single, gerade erschienen. Arrogant Boy heißt sie und ja, hier sind Deep Purple.

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Lauren war das, eine Nummer von Brusa, ein Debüt von ihrem Debütalbum Kaleidoscope. Noch ein Debütalbum, also in der ersten Stunde hier. Die Band kommt aus Wien und ja, Bluesrock, Psychedelic, Einflüsse und natürlich viele Klangästhetiken aus den 60er und 70er Jahren. So, dann haben wir hier noch die Dead Daisies, ein Live-Album, Live plus 5. Das heißt, ein Album plus eine zweite CD mit 5 weiteren Songs, nicht vom gleichen Konzert. Ja, zu den Dead Daisies muss man nicht viel sagen. Wir hören hier einfach mal von dem Album Fortunate Son, live eingespielt in 2025.

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1: Fortunate Son von den Dead Daisies, live eingespielt 2025. So, und dann haben wir hier noch ein drittes Debütalbum. Es kommt von der Berliner Psychnoise Rockband BLKA. Gleichnamig benannt das Album. Ja, und bis zu den Nachrichten hören wir noch hier schön die Nummer Take It All, BLKA.

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1: Ich bin Diana Kramer. Nach dem massiven russischen Angriff auf die ukrainische Hauptstadt Kiew am Wochenende hat Moskau eine neue schwere Attacke angekündigt. Das russische Außenministerium rief ausländische Diplomaten dazu auf, Kiew schnellstmöglich zu verlassen. Als Grund für die neuen Angriffe nannte Moskau den ukrainischen Beschuss eines Wohnheims in dem von Russland kontrollierten Gebiet Donbass. Eigentlich galt schon der Angriff am Wochenende als Vergeltungsaktion darauf. Russland hatte dabei auch die neue Mittelstreckenrakete Oreshnik eingesetzt. Der Ebola-Ausbruch in Afrika dürfte sich nach Angaben der Weltgesundheitsorganisation weiter zuspitzen. Man stehe vor einem äußerst ernsten und schwierigen Ausbruch, sagte WHO-Chef Tedros bei einem virtuellen Treffen mit Gesundheitsministern aus Afrika.
2: Mehr als 200 Tote und mehr als 900 Verdachtsfälle. Die WHO sieht die Ebola-Epidemie noch immer nicht unter Kontrolle. Man tue alles, um die betroffene Region zu unterstützen und das Virus einzudämmen, sagte der WHO-Chef. Doch derzeit sei die Epidemie den Experten noch einen Schritt voraus. Er werde persönlich in den Kongo reisen, um sich ein Bild von der Lage zu machen. Die dortige Regierung hat bereits mehr als 100 Fälle durch Labortests bestätigt. Babette Büchner, Redaktion.
1: Bundesinnenminister Alexander Dobrindt sieht ein Social-Media-Verbot für Kinder skeptisch. Er halte ein Verbot für schwer durchsetzbar und deswegen für wenig zielführend, sagte er den Funke-Zeitungen.
3: Der Staat alleine könne mit Social-Media verbundene Probleme nicht lösen und Familien und Eltern könnten ihre Verantwortung auch nicht komplett abschieben, findet Innenminister Dobrindt. Eltern müssten ja beispielsweise auch entscheiden, wann ihr Kind ein Handy bekommt, sagt der Minister. Diskutiert wird in Deutschland ein Social-Media-Verbot für Kinder unter 14 Jahren. Eine Expertenkommission arbeitet an Vorschlägen zum Thema, die im Sommer vorgestellt werden sollen. Eine Mehrheit der Deutschen spricht sich in Umfragen für ein Verbot aus. Katrin Müller, Nachrichtenredaktion.
1: Bei hochsommerlichen Temperaturen gab es an deutschen Badeseen am Pfingstwochenende mehrere Badetote. Im ostfriesischen Marienhafe ertrank ein 13 Jahre altes Mädchen in einem Kiessee. Taucher konnten das Mädchen nur noch tot aus dem See bergen. In Ludwigshafen in Rheinland-Pfalz wurde ein erst 4-jähriger Junge leblos im Wasser in einem Freibad gefunden. Auch er ist laut Polizei vermutlich ertrunken.
4: Und jetzt das Wetter für das Emsland und die Grafschaft Bentheim.
5: In der Nacht ist es meist sternenklar bei Temperaturen von 12 bis 14 Grad. Am Dienstag gibt es Sonne pur von früh bis spät. Die Temperaturen steigen auf sommerliche Werte von 29 bis 31 Grad.
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Kept Me Thinking, eine Nummer von Bruce Sword, seines Zeichens Frontman und Hauptsongwriter von The Pineapple Thief, hier aber von seinem neuen Soloalbum Ghosts in the Park. Und es ist ein Album unterschiedlich mit Verlust, Trauer, Einsamkeit und seelischem Schmerz aus seinen eigenen Worten. Wir hörten die Nummer Kept Me Thinking. Weiter geht's hier mit RPWL. Letztes Jahr kam ja eine 20 Jahre Revisited-Version von ihrem Album World Through My Eyes raus. Dann sind sie damit auf Tour gegangen. Daraus ist jetzt dieses Doppelalbum entstanden, World Through My Eyes Live. Die erste CD beinhaltet das komplette Album und auf der zweiten CD sind natürlich noch viele andere gute Songs der Band zu hören. Entschieden habe ich mich hier für Three Lights, eine schöne Nummer. Hier sind RPWL.

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Foot Soldiers of the Syndicate, eine Nummer von den Crownlands, und das Album wird zu Recht im Moment überall abgefeiert. Apocalypse heißt es. Es ist Parallelen zu Rush oder Led Zeppelin werden da genannt. Und der Song Apocalypse am Ende des Albums ist 20 Minuten lang und den werden wir bestimmt irgendwann mal bei Stefan Glück in den Longtracks hören. Ja, wir haben noch einen weiteren Song von den Crownlands hier, sind Through the Looking Glass, so heißt die Nummer von ihrem neuen Album Apocalypse.

Marmusium, eine Nummer von der Band Saris, eine deutsche Band aus Bochum, bestehend aus Derek Ackermann, Gitarre, Keyboard, und Udo Reitzig am Bass. Dann haben wir noch Lutz Günther, ebenfalls Bass, und gewinnen konnte die Band Jimmy King an den Drums und Percussion. Und ebenfalls dabei als Gäste noch Marek Arnold, Saxophon, und Martin Schneller, Gitarren. So, und damit kommen wir zu Rick Miller, ja ebenfalls ein regelmäßiger Gast hier. Sein neues Album Temporal Illusion erschien am 21.05., letzten Freitag. Und wie gewohnt sind dort wieder klassische, progressive 70er-Jahre-Klänge zu hören, atmosphärische Klanglandschaften, warme Mellotron-Flächen und filigrane Gitarrenlinien, so wird das Album beschrieben. Und damit haben Sie auch recht. Und wir hören die Nummer Gargoyles. Hier ist Rick Miller.

Phoenix, eine Nummer von Quantum Fantai, einer, ja, wie sagt man, Space-Rock-Kollektiv aus Belgien. Ich weiß nicht, wie viel das Album mittlerweile, aber da gibt es eine ganze Reihe von. The Butterfly Effects heißt ihr neues Album, erschien ebenfalls am 21.05., am letzten Freitag. So, damit kommen wir schon zur letzten Nummer an diesem Abend. Mariusz Duda, haben mittlerweile viele mitbekommen, hat das Ende von Riverside angekündigt, aber ebenfalls gleich dazu gesagt, dass seine Formation Lunatic Soul erhalten bleibt und er sich dort verstärkt kümmern will. Deshalb vielleicht jetzt auch eine Single-Auskopplung von ihrem letzten Album, A-Dur. Nein, das Album hieß The World Under the Sun. Die Nummer heißt A-Dur und es ist eine Reimagined Version, komplett neu eingespielt nochmal. Ja, und damit verabschiede ich mich von euch. Wir hören uns hoffentlich wieder in 4 Wochen. Das ist dann der 22.06. hier auf der Ems-Fechtewelle. Hier ist nochmal Lunatic Soul mit der Nummer A-Dur. Tschüss, bis in 4 Wochen.

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1: Ich bin Diana Kramer. Die Aussicht auf eine mögliche Entspannung im Iran-Krieg lässt die Ölpreise deutlich sinken. Der Preis für ein Barrel der Nordseesorte Brent ging um fast 6% zurück und auch die Börsen haben weltweit deutliche Zugewinne verbucht.
2: Auch der deutsche Aktienmarkt setzt seinen jüngsten Aufwärtskurs fort. Zwischenzeitlich geht es so weit rauf wie zuletzt am Vortag des Iran-Kriegs im Februar. Der Grund: US-Präsident Trump behauptet, die USA stünden kurz vor einem Grundsatzdeal mit dem Iran. Die Straße von Hormuz könnte dann wieder geöffnet werden für Schiffe. Allerdings hatte Trump das schon öfter behauptet und er selbst sagt diesmal, er wolle nichts überstürzen. Thomas Bremser, Redaktion.
1: Keinerlei Anzeichen für Entspannung gibt es dagegen im Ukraine-Krieg. Im Gegenteil, Russland kündigte weitere Angriffe auf die ukrainische Hauptstadt Kiew an. Der Kreml forderte Ausländer und Mitarbeiter diplomatischer Vertretungen auf, Kiew angesichts bevorstehender neuer Angriffe schnellstmöglich zu verlassen. Bereits am Wochenende hatte Russland die Ukraine wieder massiv bombardiert und dabei auch die neue Hyperschallrakete Oreshnik eingesetzt. Der Wirtschaftsweise Achim Truger spricht sich dafür aus, dass auch Beamte in die gesetzliche Krankenversicherung einzahlen sollten. Er halte das bisherige System für völlig falsch, sagte Truger der Neuen Osnabrücker Zeitung.
3: Fast jeder deutsche Beamte ist privat versichert. Müssten sie mit ihren guten Gehältern in die gesetzliche Krankenversicherung, würde das Finanzprobleme der Kassen lindern, argumentiert Truger, der das aktuelle System für ungerecht hält. Zum Beispiel, weil gesetzlich Versicherte auch den Großteil der Beiträge von Bürgergeldempfängern mitbezahlen, sich Privatversicherte aber nicht an diesen Kosten beteiligen. Als Konsequenz warnt der Ökonom vor einer Zweiklassenmedizin. Die geplante Reform des Gesundheitssystems sieht nicht vor, Beamte in die gesetzlichen Kassen einzubeziehen. Aus Berlin, Jan-Henner Reitze.
1: Bei sommerlichen Temperaturen sind am Pfingstwochenende in Freibädern an Seen und Flüssen 6 Menschen ums Leben gekommen, darunter 4 Kinder und Jugendliche. Das jüngste Opfer starb in einem Freibad in Ludwigshafen in Rheinland-Pfalz. Der 4-jährige Junge war tot im Wasser entdeckt worden. Er ist vermutlich ertrunken. Die weiteren Opfer waren 11, 13 und 14 Jahre alt. Außerdem wurden 2 Männer tot aus Badeseen geborgen.
4: Und jetzt das Wetter für das Emsland und die Grafschaft Bentheim.
5: In der Nacht ist es meist sternenklar bei Temperaturen von 12 bis 14 Grad. Am Dienstag gibt es Sonne pur von früh bis spät. Die Temperaturen steigen auf sommerliche Werte von 29 bis 31 Grad.
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1: Ich bin Diana Kramer. Der VfL Wolfsburg steigt zum ersten Mal in seiner Vereinsgeschichte aus der Fußball-Bundesliga ab. Die lange in Unterzahl spielende Mannschaft von Trainer Dieter Hecking verlor im Relegationsrückspiel gegen den Zweitligadritten SC Paderborn mit 1:2 nach Verlängerung. Nach dem 0:0 im Hinspiel bejubelt Paderborn den dritten Aufstieg in die Erstklassigkeit nach 2014 und 2019. Nach dem massiven Angriff auf die ukrainische Hauptstadt Kiew am Wochenende droht Russland mit neuen schweren Angriffen. Das Außenministerium in Moskau rief ausländische Diplomaten dazu auf, Kiew schnellstmöglich zu verlassen.
2: Schon am Wochenende hat Russland mit dem Einsatz einer Mittelstreckenrakete vom Typ Areshnik den Konflikt in der Ukraine verschärft. In Kiew wurden dabei schwere Verwüstungen angerichtet. Laut Moskau ist dies aber erst der Anfang. Weitere Angriffe sollen folgen, angeblich als Vergeltung auf einen ukrainischen Angriff gegen ein Wohnheim im von Russland kontrollierten Donbass-Gebiet. Der Kreml warf der Ukraine in dem Zusammenhang den Beschuss von Zivilisten vor. Dass das russische Militär selbst regelmäßig ukrainische Zivilisten tötet, blendet Moskau dabei aus. Aus Moskau, André Berlin.
1: Welche Stadt oder Gemeinde ist am besten versorgt mit Schulen, Ärzten, Schwimmbädern oder schnellem Internet? Das zeigt jetzt eine Studie des Instituts der deutschen Wirtschaft, in Auftrag gegeben vom Tabakkonzern Philip Morris. Gewinner des Rankings die kleine Stadt Haar bei München.
3: In den vergangenen Jahren mussten in vielen Orten Schwimmbäder oder Kliniken schließen, viele Schulen sind marode. Schuld ist vor allem die Finanzlage. Dennoch zeigt die Studie, in fast allen deutschen Städten und Gemeinden ist rund die Hälfte der befragten Bürger zufrieden mit dem Angebot vor Ort. Dabei erzielen ostdeutsche Städte öfter Top-Werte als westdeutsche. Im Vergleich der Bundesländer liegt NRW vorn. 86% der Gemeinden werden als sehr gut oder gut bewertet. Am anderen Ende Mecklenburg-Vorpommern, dort gilt mehr als jede zweite Gemeinde als sehr schlecht versorgt. Thomas Bremser, Redaktion.
1: Die USA stehen nach Angaben von Präsident Donald Trump kurz vor einem Rahmenabkommen mit dem Iran und der Wiedereröffnung der Straße von Hormuz. Der Deal sei weitgehend ausgehandelt, schrieb Trump am Wochenende auf Truth Social. Obwohl er Hoffnungen auf einen schnellen Durchbruch dämpfte, gaben die Ölpreise an den internationalen Märkten deutlich nach.
4: Und jetzt das Wetter für das Emsland und die Grafschaft Bentheim.
5: In der Nacht ist es meist sternenklar bei Temperaturen von 12 bis 14 Grad. Am Dienstag gibt es Sonne pur von früh bis spät. Die Temperaturen steigen auf sommerliche Werte von 29 bis 31 Grad.
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1: Ich bin Diana Kramer. Nach den massiven russischen Angriffen auf die ukrainische Hauptstadt Kiew am Wochenende hat Moskau weitere schwere Angriffe angekündigt. Das russische Außenministerium rief ausländische Diplomaten dazu auf, Kiew schnellstmöglich zu verlassen. Als Grund für die neuen Angriffe nannte Moskau den ukrainischen Beschuss eines Wohnheims in dem von Russland kontrollierten Gebiet Donbass. Eigentlich galt schon der Angriff am Wochenende als Vergeltungsaktion darauf. Russland hatte dabei auch die neue Mittelstreckenrakete Oreshnik eingesetzt. Bundesinnenminister Alexander Dobrindt sieht ein Social-Media-Verbot für Kinder skeptisch. Er halte ein Verbot für schwer durchsetzbar und deswegen für wenig zielführend, sagte er den Funke-Zeitungen.
2: Der Staat alleine könne mit Social Media verbundene Probleme nicht lösen und Familien und Eltern könnten ihre Verantwortung auch nicht komplett abschieben, findet Innenminister Dobrindt. Eltern müssten ja beispielsweise auch entscheiden, wann ihr Kind ein Handy bekommt, sagt der Minister. Diskutiert wird in Deutschland ein Social Media Verbot für Kinder unter 14 Jahren. Eine Expertenkommission arbeitet an Vorschlägen zum Thema, die im Sommer vorgestellt werden sollen. Eine Mehrheit der Deutschen spricht sich in Umfragen für ein Verbot aus. Katrin Müller, Nachrichtenredaktion.
1: Alle reden über KI, auch der Papst. Im ersten Lehrschreiben seit seinem Amtsantritt warnt Leo vor Risiken von künstlicher Intelligenz. Er wolle KI entwaffnen, schreibt der Papst in dem 100 Seiten langen Dokument. Technik müsse dem Menschen dienen, nicht der Macht oder dem Profit.
3: Leo befürchtet nämlich, dass Mitmenschlichkeit, die Menschenwürde und Beziehungen unter die Räder kommen. Wichtig ist ihm auch, dass Arbeit nicht entwertet wird, Stichwort KI als Jobkiller. Und er warnt davor, dass nur wenige Tech-Giganten am Ende alles kontrollieren. Deshalb plädiert er auch für einen KI-Ethik-Kodex weltweit. Und er sagt Nein zu KI-gesteuerten Waffen. Seine Botschaft, kein Algorithmus kann Krieg moralisch rechtfertigen. Aus Rom, Claudia Wächter.
1: Zum Fußball. Der VfL Wolfsburg ist zum ersten Mal in seiner Geschichte aus der Bundesliga abgestiegen. Die Niedersachsen verloren das Relegationsrückspiel beim SC Paderborn mit 1:2 nach Verlängerung. Damit folgt Wolfsburg, Heidenheim und St. Pauli, die bereits direkt abgestiegen waren. Für Paderborn geht es nach 6 Jahren wieder zurück in die Erstklassigkeit.
4: Und jetzt das Wetter für das Emsland und die Grafschaft Bentheim.
5: In der Nacht ist es meist sternenklar bei Temperaturen von 12 bis 14 Grad. Am Dienstag gibt es Sonne pur von früh bis spät. Die Temperaturen steigen auf sommerliche Werte von 29 bis 31 Grad.
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1: Ich bin Diana Kramer. Nach dem massiven Angriff auf die ukrainische Hauptstadt Kiew am Wochenende droht Russland mit neuen, schweren Angriffen. Das Außenministerium in Moskau rief ausländische Diplomaten dazu auf, Kiew schnellstmöglich zu verlassen.
2: Schon am Wochenende hat Russland mit dem Einsatz einer Mittelstreckenrakete vom Typ Areshnik den Konflikt in der Ukraine verschärft. In Kiew wurden dabei schwere Verwüstungen angerichtet. Laut Moskau ist dies aber erst der Anfang. Weitere Angriffe sollen folgen, angeblich als Vergeltung auf einen ukrainischen Angriff gegen